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0: Jawohl, einen wunderschönen guten Morgen, liebe Hörer, mein Conny.
1: Guten Morgen, ihr Lieben da draußen. Guten Morgen, Horst.
0: Es ist wieder Samstag.
1: Ich sage
0: Sie. Und wir kriegen wieder was zum Frühstücken heute. Wunderbar.
1: Ja.
0: Da freue ich mich schon die ganze Woche drauf.
1: Ja, und wir haben beide heute Morgen außergewöhnlich gute Laune. Findest du das nicht auch?
0: Außergewöhnlich.
1: Ja, nicht das finde ich, weil...
0: Obwohl du ja sonst immer schlecht drauf bist, ne?
1: Wer?
0: Du. Ich? Ja, immer der fragt, weißt du ja.
1: Ich bin schlecht drauf?
0: Immer, ja. Das kenne ich gar nicht anders.
1: Ja, höchstens, wenn ich vom Trecker die Zapfwelle nicht abkriegen kann, dann kriege ich schlechte Laune. Ja, gut, das wissen jetzt die wenigsten, was das ist, aber das ist ja nicht...
0: Interessiert dich auch gar nicht.
1: Nee, gar nicht so richtig da. Aber wenn du dich jetzt, wenn du mit dem Fahrrad durch die Gegend fährst, so wie ich heute Morgen, meine Wauwau schon so ein bisschen wie immer, und also es hat sich ja gelichtet jetzt, nicht? Die Felder und diese, also im landwirtschaftlichen, im ländlichen Raum jetzt, auch für die, die in der Stadt wohnen, es hat sich wirklich, wirklich gelichtet da, nicht? Also Getreidefelder sind weg, wir können Drachen steigen lassen, jetzt Platz genug, auf jeden Fall. Nicht? Und das ist also wirklich... Und gestern bin ich das erste Mal seit langem mal wieder richtig nass geworden.
0: Ja?
1: Und das hat mich überhaupt nicht gestört. Ich habe gesagt, Leute, Regen, du um Gottes Willen, du endlich mal, dass wir mal wieder ein bisschen was an die Füße kriegen, du.
0: An die Füße nur? Ja,
1: normalerweise sprintest du denn ja irgendwo rein, dass du bloß nicht nass wirst, aber es hat mich gestern überhaupt nicht gestört. Alles war gut.
0: So ein Platzregen war das richtig.
1: Gestern. Ja, ja, nicht? Ja, und das war schön. Wir sind wieder da, wo wir hingehören. Genau, richtig. Ja.
0: Der erste Guten Morgen, Gruß ist auch schon da. Ja. Einen schönen guten Morgen, Conny und Horst. Ich wünsche allen einen schönen Samstag. Heute geht's nochmal zum Stadtfest in Nordenham. Da ist Kinderfest mit Captain Blaubeer und vielen anderen. Ihr mit unserem Patenkind Chiara dahin.
1: Oh, schön.
0: Euch schönen Sonntag. Liebe Grüße, eure Monika aus Nordenham.
1: Oh, das ist
0: Monika, schön, dass du wieder dabei bist. Ja. Wir grüßen dich auch.
1: Ja, das tun
0: wir. Ich bin morgens immer müde, du wahrscheinlich auch, oder? Reimt sich gerade.
1: Ja,

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1: Guten Morgen, das Radio-Frühstück.
2: Klutenmett habe ich mitgebracht. Richtig schön. Mit Zwiebeln und mit allem drum und dran. Kluten. Guck mal, wie schön rot der ist. Den habe ich gestern Abend noch geholt.
3: Thüringer Mett habe ich immer geholt.
2: Tatsächlich?
3: Ja.
2: Und dieses.
3: Mit Petersilie drin.
2: Ja, und Zwiebeln sind da auch mit drin.
3: Zwiebeln?
2: Ja,
3: Schnellauge rein.
2: Ich habe extra das rote mitgenommen. Das rote war zwar etwas teurer, aber für uns ist ja nichts teuer genug.
3: Ich stehe ja hier auf Käsebrötchen heute.
2: Ja, können wir hier auch essen. Wir haben ja unseren kleinen Tisch, da ist ja genug drauf.
3: Du hast ja dein Mett. Ich esse meine Käse.
2: Ich habe extra das rote genommen, weil das graue war günstiger, aber das habe ich nicht genommen. Nee, das ist denn so. Ne?
3: Ja, das kannst du ja alleine essen.
2: Aber meine herzallerliebste Bäckereifachverkäuferin, ne? Die...
3: Ach, jetzt ist schon herzallerliebst. Hast du das umsonst gekriegt, ne?
2: Nein, das habe ich nicht umsonst gekriegt. Also jetzt der Ordnung halber mal, hat sie mir mal gesagt. Mein lieber Scholli, hat sie gesagt, Bäckereifachverkäuferin, ich bin Bäckermeisterin, hat sie gesagt.
3: Okay. Ja.
2: Dieses möchte ich hiermit auch nur mal gesagt haben, ja. Die hat für uns extra für uns eine Tüte Jägerbrötchen gebacken. Weißt du, was das sind, Jägerbrötchen? Schön dunkel. Und jetzt, da sind auch noch Röstzwiebeln mit drin. Und ein bisschen Pfeffer.
3: Ja, aber kein Jagdschein, das ist nur.
2: Nee, die kannst du auch ohne Jagdschein essen. Also,
3: echt?
2: Ja, nehme ich jedenfalls an. Also, wenn du die aufhast, mal sehen, wie du dich denn verhältst. Aber ich gehe mal davon aus, dass das alles im Rahmen ist.
3: Wenn es ein Jägerbrötchen ist, darfst du das nicht einfach essen. Ja, für Jäger.
2: Und diese Jägerbrötchen, die kannst du sogar essen mit ohne irgendwas drauf. Die schmecken so schon lecker. Also das ist wirklich wahr. Und eine Knuspergurke habe ich auch mitgebracht, oben auf das Mett oben drauf zu legen. Ja, siehst du wohl.
3: Du bist auch so eine Knuspergurke, du.
2: Wieso bin ich eine Knuspergurke? Verstehe ich jetzt überhaupt gar nicht. Oh, da kommt mir schon
3: wieder... Sorry. Dann kommt die schlechte Laune schon wieder in den Hals.
2: Nein, nein, nein. Nein, das ist ein schöner Morgen. Wir gucken aus dem Fenster, die Sonne scheint. Alles wird gut. Und vielleicht kriegen wir noch einen Schauer Regen heute zwischendurch. Das macht ja auch stört keinen mehr. Nicht? So machen wir. Wir frühstücken jetzt erstmal schön.
3: Genau.
2: Genau.
4: Was? Was los? Oh Gott. Oh, okay, komm zusammen gehen. Oh. Auf vier. 1, 2, 3, 4. Morgen. Oh Gott, wo sind wir?
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0: Donald Summer, I don't wanna get hurt. Und der Thomas hat geschrieben. Ja. Schönen guten Morgen ins Radioland. Wünsche euch einen schönen Tag, ein schönes Wochenende. Passt gut auf euch auf. Grüße gehen heute an die ganze Welt und an mein Patenkind Chiara. Ich kenne nur Jägermet, schreibt er. Jägermet kenne ich eigentlich auch nur.
1: Ja, aber
0: der eine ist so, der andere so, ist von Fleischerei zu Fleischerei verschieden.
1: Ja, das
0: ist. Jeder hat er sein Geheimrezept.
1: Und Pfeffer habe ich doch mitgebracht.
0: Ja. Pfeffer kannst du gleich aufstreuen.
1: Jetzt musst du jetzt mal den Pfeffer wieder wegstellen, ja.
0: Jetzt musst du gleich niesen, ne?
1: Ja. Also.
0: Der hat die helle Oma.
1: Richtig. Der Andreas. Ach, na Quatsch. Ich muss ja erstmal alle vorlesen. Also, ich muss erstmal alle vorlesen. So, der Thomas hat geschrieben, ist überhaupt keine Frage, selbstverständlich. Und der Andreas hat geschrieben. So, jetzt habe ich
0: das alle vorgelesen. Alle vorgelesen. Das ist toll gemacht, ja.
1: Ich erstmal alle, das muss man erstmal auf die Reihe kriegen. Das ja, ist gar nicht. Also,
0: kann ich so einfach, ne?
1: Jetzt als erstes Andreas aus Bremerhaven. Wir grüßen dich, Andreas, und schön, dass du uns geschrieben hast. Da freuen wir uns drüber.
0: Ja?
1: Ja, auf jeden Fall. Helge Schneider, schüttel dein Haar für mich. Das ist mein Musikwunsch. Und da schreibt er dazu, ich vergesse nie den ersten Tag, wo ich das so circa 1994 war, das auf einer rauschenden Kassette gehört habe und Tränen gelacht habe. Der Mann hat das nur so runtergerattert, was ihm gerade einfiel. Ein Meister der Improvisation, einfach genial. Und das muss erstmal jemand schaffen, um mit so etwas berühmt werden. Genau. Und da freue ich mich jetzt darüber, dass ich meinen Musikwunsch eventuell erfüllt kriege. Helge Schneider und schüttel dein Haar für mich.
0: Es gibt Reis.
1: Richtig.
0: Es gibt Reis.
1: Reis.
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0: Genug geschüttelt jetzt. Helge Schneider.
1: Das
0: Original.
1: Das kriegt auch niemand anders so hin wie Helge Schneider. Dieser ganze Song so aus dem Stegreif auf der Bühne einfach. Ja, ich mache jetzt mal was. Und dann nur eben den Refrain immer so ein bisschen dazu.
0: Kochbeutelreise, ne? Das ist so meine Idee. Kann man ja mal kochen für deinen Schatz.
1: Ja, aber so die Art und Weise, wie er es beschrieben hat, ist doch dann eher für recht gewöhnungsbedürftig.

0: Ben Zucker, was für eine geile Zeit.
1: Morgens aufstehen, in die Küche gehen, jo, Frühstück, Kaffeemaschine angestellt, das Ganze mit Morgenrock und mit Tuffeln an den Füßen und zwischen.
0: Nur mit deinen Tuffeln.
1: Oh, ich liebe es. Und dann die Partner oder Partnerin geschafft und dann kommt dieser Song und dann drehst du erstmal eine Runde im Morgenrock durch die Küche.
0: Meinst du?
1: Und dann geht das weiter mit Frühstücken. Ist das nicht schön? Oh, herrlich. Und dann guckst du aus dem Fenster, die Sonne scheint so ein bisschen, eventuell ein Schauerregen angesagt, macht gar nichts. Das ist doch wirklich ein schöner Samstagmorgen, hätte ich bald gesagt.
0: So schwierig mit Rasenmähen dann, ne?
1: Der ist ja noch ganz
0: Rasen nass ist schlecht.
1: Das macht ja nichts. Du brauchst, dann hast du wenigstens Grund, noch sitzen zu bleiben.
0: Im Sitzen schwitzen und sich ein Blitzen, ich weiß. Ja, ja, richtig.
1: Nee, blitzen ja gar nicht. Das ist, dann ist der ganze Tag ja am Eimer. Das ist ja nicht ganz so schön.
0: Ah, du kennst etwas von, ne?
1: Wie, abends, ja. Da habe ich da wohl Lust zu, ja. Wenn mit Kumpels treffen oder sonst ein bisschen auf der Pirsch gehen und all sowas.
0: Auf der Pirsch?
1: Mein Gott, ich bin über 70. Auf was will ich warten, nicht?
0: Also, auf der Pirsch geht er jetzt schon. Deswegen den Jägermett heute Morgen, oder was?
1: Ach, ihr Lieben, das ist schon wieder köstlich heute Morgen. Ich hoffe, unsere gute Laune überträgt sich ein bisschen auf euch.
0: Unsere gute Laune, ja.
1: Und dass der Tag genauso weitergeht. Aber wir haben ja noch ein bisschen Frühstück vor uns, auf jeden Fall. Ja.
0: Feuer und Eis habe ich jetzt für euch hier von DJ

Tag 24 hat's gesandt. 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Widder. Du solltest den eigenen Standpunkt nochmal überdenken, sonst wird das nix. Ein prickelndes Flirtangebot stärkt dein Selbstbewusstsein und bringt Abwechslung. Stier. Jede Art geistiger Tätigkeit, jede Kommunikation sowie Lernen und Lehren werden jetzt gefördert. Dies wird dein Leben positiv beeinflussen. Zwillinge. Intelligent, mutig und gut gelaunt meisterst du deine Aufgaben. Deine Partnerin oder dein Partner möchte wissen, ob er oder sie noch die Nummer 1 ist. Krebs. Du brauchst einen Schatz, auf den du dich verlassen kannst. Du fühlst dich zwar gesundheitlich angeschlagen, aber gegen eine Runde Squash oder eine Fahrradtour am Wochenende ist allerdings nichts einzuwenden. Löwe. Gehe im Moment keine langfristige Bindung ein, nur um ein Gefühl der Sicherheit zu bekommen, sonst fühlst du dich schnell eingeengt. Du neigst jetzt zu gedanklichen Kurzschlüssen und Fehlurteilen. Sei darum doppelt besonnen und überstürze nichts. Jungfrau. Jetzt gibst du endlich richtig Gas und kannst alle Möglichkeiten ausschöpfen. Es stehen Tage des Genießens und der Harmonie an. Das, was du ausstrahlst, kommt auf dich zurück. Lebe einfach in den Tag hinein. Waage. Es kann vorübergehend zu Störungen in der Beziehung zu anderen Menschen und Gruppen kommen. Zeige Offenheit und Freundlichkeit. Deine Beziehung bekommt ein besonderes, festes Fundament. Skorpion. Jetzt kann dir niemand mehr deinen Erfolg streitig machen. Du bist für wohldurchdachte Argumente absolut offen und bereit. Schütze. Den Argusaugen deines Schatzes entgeht nichts. Außerdem ist er vorgewarnt. Du solltest nicht immer nur die Fehler anderer, sondern auch mal die eigenen Schwächen sehen. Das wäre ein Zeichen von Stärke. Steinbock. Dieser Tag eignet sich beruflich hervorragend, um ein Projekt in Gang zu bringen. Du verfügst über einen hohen Energiepegel. Singles wird ein toller Mensch über den Weg laufen. Wassermann. Es geht in der Liebe leidenschaftlich her. Steh zu deinen Träumen und verlier dich nicht in Kleinigkeiten. Deine Wünsche werden wahr und sorge für genussvolle Entspannung. Fische. Gewiss hast du es nicht leicht. Nimmst du aber die Situation vielleicht doch zu schwer? Überprüf alles noch einmal ganz genau. Du bist im Augenblick geistig stark beansprucht. Deshalb solltest du aber deinen Körper und deine Gesundheit nicht vernachlässigen.

0: Hier ist noch Ihr neuer Titel, Tausendmal Nein.
1: Ja, das ist doch ganz schön, muss ich sagen. Tausendmal Nein.
0: Man kann auch tausendmal Ja sagen, oder?
1: Das kann manches Mal einmal zu viel sein, ja.
0: Meinst du?
1: Ja, mit Nein kannst du sich nicht ganz viel verkehrt machen. Nein. Aber weißt du, was wir jetzt machen, Horst?
0: Das machen wir jetzt.
1: Wir ziehen uns jetzt eine Tüte rein. Ja, das machen wir. Und zwar am frühen Morgen um diese Zeit schon eine Tüte Brötchen. Und zwar von den Knusperbrötchen, die ich mitgebracht habe. Denn ich habe festgestellt, dass die sind so kross, dass wenn man die ein bisschen bröselt zwischen Daumen und Zeigefingern, dann könnte sie dir zur Not auch schnupfen, die Dinger. Und da ich auch
0: Schnupfen, der kann auch wie nähen. Ne.
1: Ja, und da könntest du ja, da könnte man ja auch, weil da ein bisschen Pfeffer mit drin ist, ist das ja auch genau, wie die das in Bayern machen. Aber die schnupfen ja noch was anderes. Aber da weiß ich ja nicht genau, was das ist. Habe ich noch nicht gemacht. Mit ein bisschen Pfeffer.
0: Schnupftabak, Mensch.
1: Du musst ordentlich prutschen davon und dann kriegst du eine saubere Nase.
0: Meinst du?
1: Also gehe ich jetzt mal schwer vor.
0: Prutschen.
1: Ja.
0: Deswegen hast du Flecken zu Hause an der Wand, wa?
1: Das musstest du jetzt nicht erzählen. Das ist ja nur mein Schnupfzimmer. Das ist nur mein Schnupfzimmer.
0: Ach so, ja gut, das muss man wissen denn.
1: Nein, das ist natürlich Quatsch, was ich eben gesagt habe. Das ist gar keine Frage. Nicht? Die Nase ist dafür da, dass man Luft atmet. Das ist ja nicht. Und Pollen. Pollen ist auch wichtig.
0: Pollen.
1: Das habe ich jetzt auch gerade hinter mir. Und ich wusste gar nicht, dass mich das im Alter noch so trifft. Habe ich früher nie Last mit gehabt. Aber manchmal ist ja komisch, nicht? Der Körper ändert sich eben noch, ne?
0: Naja. Ab und an, ja.
1: Ja, siehst du wohl. Naja, dämmern los.
0: Dämmern los.
1: Ja.
0: Womit los?
1: Mit Musik.
0: Ach, hast du denn wieder zu schnacken jetzt, wa?
1: Doch, ich könnte ja so
0: nicht. Beiß mal in dein Brötchen rein.
1: Nein, ja. Aber die Leute wollen doch mal ein bisschen Musik wieder
0: hören beim Frühstück. Ja, Himmel,
1: gesehen.
0: Ja, los ist,
1: ja, ich mach ja schon so.
0: Krümel da wieder rum, Mensch.
1: Ich mach ja schon so.
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0: First Class, Beach Baby. Ging die ganze Zeit ins rechte Ohr rein. Beach Baby, Beach Baby, Beach Baby.
1: Beach Baby, war Beach. Ja, ganz
0: Peach.
1: Genau.
0: Peaches kenne ich wohl. Peaches. Steht auf eine Dose drauf immer. Sind, glaube ich, Pfirsiche hier drin, ne? Peaches?
1: Kann sein, weiß ich nicht. Ich mache die immer auf und guck rein.
0: Ja?
1: Ja, meistens ist das. Aber
0: und dann halten die sich nicht mehr so lange, ne?
1: Ne, die kann ich sogar aufessen.
0: Ja, sofort.
1: So eine Dose Pfirsiche.
0: Muss sofort vernichtet werden.
1: Das ist ja eins von den leichtesten Übungen.
0: Ja? Ja, halbe Früchte oder Viertel, wie nimmst du die? Die sind ja eigentlich für den Obstboden immer gedacht, ne?
1: Für einen Obstboden? Ich
0: ja.
1: Ich hab keinen Obstboden.
0: Ja, einen Tortenboden.
1: Ach so, Tortenboden meinst du. Obstboden, habe ich auch noch gar nicht gehört, das Wort. Aber du hast recht, doch, das heißt so, das ist wirklich wahr. Nee, habe ich mir noch keine Gedanken drüber. Eine Pfirsiche, die kann ich mir auch in der Hälfte reinschieben und dann schön durchkauen. Und ja, dann habe ich da länger was von. Ja, kriegst auch die Spucke von den Hals. Mhm. Ja, das ist gut.
0: Kannst du eine Bowle von machen?
1: Ja, wenn die lange genug im Mund behältst, hast du schon eine.
0: Ne? Ja, so, eben, genau.
1: Und noch einen kleinen Korn hinterher trinken, dann hast du alles zusammen. Ne? Ich sag dir das. Aber das am frühen Morgen, du, ich sag dir das. Du
0: kriegst einen dicken Kopf von.
1: Glas Pfirsiche, du, und darfst nicht mehr Radfahren.
0: Wir sehen uns nachher im Bio-Wetter dann.
1: Ja, gut, okay. Wollen wir mal sehen, wie sich das entwickelt, das Ganze. Naja, siehst du wohl. Sehr schön, ja.
0: Das ist sehr schön.
1: Ja.
0: Dass heute Regen kommen soll.
1: Ja, also ich genieße das im Augenblick. Also jedes Schauer, also beim besten Willen. Wenn du das so siehst, also wie viel Wasser die da in die Gebiete geplört haben, wo es gebrannt hat. Ne? Mein lieber Scholli, du, also das möchte ich hier zu Hause nicht miterleben müssen. Nee. Du, also beim besten Willen nicht. Aber allergrößte Hochachtung an die ganzen Leute, die so fleißig mitgeholfen haben, dass das einigermaßen im Rahmen geblieben
0: ist. Ja, sie grüße ja auch schon weg jetzt.
1: Nein, das war das nicht.
0: Nun natürlich.
1: Leg mir doch nicht immer alles in den Hals.
0: Das stimmt ja so.
1: Himmelgesessen.
0: Ich kann ja hören, oder?
1: Doch schon, aber trotzdem sagen wir alle Dankeschön für die Leute, die sich...
0: Ah, oh, ja, er nur wieder. Fühlen sich wieder einschleimen, oder was?
1: Dann kriege ich auch mein Eis umsonst.
0: Singles kommen jetzt hier, Juliane Werding. Gut.

0: Ja, gibt das hier eigentlich auch mal einen Wetterbericht oder was?
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2: Ja, wegen Wetter haben wir heute, ne?
3: Ja, da scheint so, dass die Frau vom alten Holle schon wieder unterwegs ist.
2: Meinst du?
3: So. Ja, ich sag dir das. Die ist bestimmt schon wieder am Betten beziehen, du. Es bezieht sich nämlich langsam draußen.
2: Ja, guck an.
3: Ne? Gucken wir gerade aus dem Fenster her, ne? Oder was sag ich da, Papier?
2: Ja, in Bremen kann sich am Morgen die Sonne nicht durchsetzen. Bleibt bedeckt, Temperaturen von 13 Grad. Am Mittag kann es vereinzelt zu Regen kommen. Temperatur erreicht dann 20 Grad. Am Abend überwiegt wieder dichte Bewölkung. Es soll trocken bleiben, wir werden von 15 bis 18 Grad. In der Nacht ist es wiederum wolkig, bei Tiefs werden um die 12 Grad und der Wind, der kommt aus westlicher Richtung.
3: Du kannst auch schon bald eine Strickjacke wieder mitnehmen abends.
2: Anziehen
3: auf jeden Fall. Ja, mitnehmen auf jeden Fall, ja.
2: Beim Grillen, ne?
3: Ja, sehr selbstverständlich und sonst.
2: Wir gucken nach Bremerhaven rüber. In Bremerhaven kommt es morgens so immer mal wieder zu Regenschauern, bei Werten um die 16 Grad. Gegen später zeigt die Sonne nur vereinzelt, weil sonst wolkigen Himmel bei Höchstwerten von 18 Grad. Am Abend sind in Bremerhaven anhaltende Schauer zu erwarten, bei Werten von 16 bis 17 Grad. Nachts ist es überwiegend dicht bewölkt, bei Tiefstwerten um die 14 Grad. Und der Wind weht dort aus nordwestlicher bis westlicher Richtung.
3: Aus nordwestlich bis westlicher Richtung, da kannst du mal sehen. Oh, dann machen wir noch einen Schauer hinterherkommen, denn.
2: Meinst du?
3: Ja, schätze ich mal. Aber das macht ja auch nichts.
2: Lass mal den Drachen unten, wa?
3: Och, du liebe Zeit, da ist ja auch noch nichts angeguckt. Wenn du jetzt am Flügen bist, dann kommt der ganze Mull noch alles hoch, du.
2: Meinst du?
3: Aber das tun ja die wenigsten.
2: Naja.
3: Ja, ist ja so. Ja, wie es denn so ist. Aber ist ja auch schön, echt? Wenn das mal... Ach, das muss ja auch nicht immer so heiß sein, um Gottes Willen. Das haben wir ja auch alles gehabt jetzt. Und jetzt freuen wir uns darauf, was jetzt kommt.
2: Ja, das Biowetter kommt jetzt näher.
3: Das Biowetter, genau.
2: Die derzeitige Wetterlage zeigt bei vielen Wirkung. Die gereizten Atemwege machen Asthmatikern zu schaffen, während Infekte der Atemwege häufiger auftreten. Zudem melden sich Narben- und Phantomschmerzen.
3: Auch noch.
2: Herz- und Kreislauf stehen unter erhöhter Belastung und der Blutdruck steigt spürbar an. Auch Angina pectoris-Beschwerden sind möglich.
3: Oha, nur abpassen.
2: Am morgigen Sonntag, die gegenwärtige Witterung hat Einfluss auf die Gesundheit. Die gereizten Atemwege machen Asthmatikern zu schaffen, während Infekte der Atemwege häufiger auftreten. Hinzu kommen Narben und Phantomschmerzen, Herz und Kreislauf müssen sich der Wetterlage anpassen. Ein hoher Blutdruck macht sich bemerkbar. Ein beklemmendes Engegefühl im Sinne einer Angina pectoris kann auftreten.
3: Aufpassen.
2: Also das ist alles nicht so toll.
3: Nee, ist nicht so toll, aber da, ach, wir werden es überleben.
2: Meinst du?
3: Ja, das sehe ich doch so. Nur einen schönen Tass Kaffee, du Bi, ne? Und abends nicht zu stark den Kaffee, du weißt
2: ja
3: selber.
2: Ja, weiß genau.
3: Denn Schaller wollen funktionieren.
2: Richtig.
3: So ist das.
2: Auf geht's.
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2: 9:03. Schönen guten Morgen, liebe Autofahrer. A1 haben wir Bremen Richtung Osnabrück zwischen Dreieckschuh und Groß-Ippenau. Dort liegen Gegenstände auf der Fahrbahn. Eine Leitbarke liegt da auf der Fahrbahn. Also aufgepasst bitte. Ansonsten habe ich nichts weiter. Wünsche natürlich allen Leute zu immer gute und sichere Fahrt. Da wo es geht, kommt gut durch. Am besten natürlich mit uns. Einen schönen guten Morgen.

0: Jürgen Drews.
1: Ja.
0: Ich wohne ein Schloss.
1: Oh, die werden...
0: Sind wir drüber ein Zeilenschloss oder ein Ringschloss oder...
1: Das.
0: Den hat einen Schlüssel verlegt. Das ja, ist ein Zahlenschloss besser.
1: Also so kann man ja etwas aussagen, ohne lügen zu müssen. Nicht? Mhm. Also in dem Augenblick, man kann sich ja nicht spezialisieren. Das ist also. Aber wenn das jetzt ein bisschen wolkig ist und mal Schauerregen gibt, das ist ja auch ganz egal. Nicht? Also die letzten Tage, wo das so heiß gewesen ist, hast du da denn auch genug gebalzt?
0: Du bist ein Balzer, oder?
1: Jo, ich sag dir das. Und zwar, wenn du viel Sonne hast, dann kriegt der Körper ganz viel oder bildet der Körper ganz viel.
0: Balze.
1: Ist schon klar, das ist ja so. Nee, bildet der Serotin. Serotonin heißt das Zeug.
0: Ja, und wen interessiert denn das jetzt?
1: Das sind Hormone, das interessiert jeden.
0: Quatsch.
1: Ja, na, was denkst du denn? Und vor allen Dingen, das kurbelt die Glücksgefühle an. Das ist ganz, ganz wichtig, dass man fein zu Wege ist.
0: Ja, dann kauf mal eine Tüte voll, damit du endlich mal gute Laune hast.
1: Ja, und wenn die Sonne so scheint und man so viel Serotin... Ja,
0: sag doch mal, er hat gute Laune, dabei murmelt der hier rum die ganze Zeit.
1: Nee, und vor allen Dingen, weißt du, was denn auch noch passiert?
0: Na?
1: Dann sendest du Signale.
0: Das finde ich ja sowieso schon.
1: Ja, meistens, dass ich ein Maul halten soll oder sonst irgendwie was. Diese Zeichen hier, ich verstehe die. Nein, man sendet Signale und zwar...
0: Durchs Radio, ja klar.
1: Erotische Signale. Ist wirklich wahr. Und weißt du was? Und wenn so ein Wetter ist wie jetzt, wo das so bedeckt ist, denn wenn sowas sein soll, dann musst du nämlich Schokolade essen, weil da ist auch Serotonin, der produziert. Weißt du, und dann ist nämlich... Ist sie rollig und dann dampfen, musst du Schokolade mampfen. Wenn du keine Sonne hast, ist das nicht wieder cool.
0: Schlimm.
1: Der Tipp am Tag.

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1: Moin, moin, hier ist Ola Meta Butendiek. Diesen Sommer gibt es ein Déjà-vu für mich, denn wir haben Inladung zu goldenen Hochzeitsfeiern kriegen. Vor 50 Jahren wären das Inladungen zu grünen Höchten, aber egal ob grün oder gold, schwebt über eins die Frage, was trägt wie an. Die meisten Mannslü wer und ist das egal, was sie anträgt. Früher wären sie mit ihren dunklen Antoch und dann wird der Hemd mit Schlips oder Fleeg fixfahrig und auch zufrieden. Von Dogen sind die Regeln ja auch wie eher wat einfacher. Ein gute Box mit einem mooien Hemd, die eine Deal mit Sakko, die anderen ohne und woller sind sie fix, fadig und zufrieden. Bei uns Fronslü ist er denn ja doch ein beten Figelinscher. 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

0: Menomina.
1: Menomina.
2: Wir wollen den Thomas ja nicht vergessen heute Morgen.
3: Nee. Thomas aus Nordenham. Ganz genau, richtig da. Und der schreibt, guten Morgen, ihr Lieben. Einen schönen Samstagmorgen wünsche ich euch. Und mein Wunsch für dieses Wochenende wäre von Marina die Brotpilotin. Wenn ich nicht mehr da bin, danke.
2: Was denn? Dann ist er weg.
3: Ja, dann ist er weg. Ja. Danke, euer Thomas. So hat er geschrieben. Ja, let's go. Na, jetzt bin ich aber gespannt. Den Titel, den kenne ich ja auch gar nicht.
2: Nee?
3: Thomas, wir grüßen dich auf jeden Fall.
2: Tatsächlich.
3: So machen wir das.

0: Moin, moin.
1: Ja.
0: Bin ich nicht mit da, bin ich weg.
1: Ja, dann bist du weg. Aber das ist schön, weißt du, manchmal kann man auch mit Musiktiteln unheimlich viel sagen, finde ich.
0: Ja.
1: Nicht? Und deswegen, also wenn ihr mal mit
0: deswegen
1: einem...
0: Deswegen und dies deswegen.
1: Mit einem Musiktitel mal irgendetwas Schönes sagen wolltet, weil man kann mit Musik manchmal mehr sagen als mit Worten, dann schreibt ihr uns einfach unter studio@radioweser.de. Ich wiederhole nochmal.
0: Du musst jede Woche das ablesen.
1: studio@radioweser.de. Ihr könnt auch, wenn es mal ganz schnell gehen muss, über WhatsApp, aber da sind die Musiktitel natürlich sehr, sehr, sehr begrenzt. 0421 277 2942. 0421 277 2942. Und das ist direkt hier auf dem Schirm ins Studio.
0: Wieso sind die Musikstücke begrenzt?
1: Wenn hier jetzt jemand anruft und sagt, ich möchte den und den Musiktitel haben, anruf nicht hier über WhatsApp jetzt, ja, dann sagst du in dem Augenblick auch, Moment mal, die muss ich auch erstmal raussuchen, das dauert ja einen Augenblick, so meine ich das jetzt. Nicht?
0: Also, weißt du, dass wir das während der Sendung gar nicht machen?
1: Nein, das sag ich ja gerade eben.
0: Nee, hast du nicht gesagt.
1: Habe ich nicht gesagt?
0: Nee, hast genau das Gegenteil gesagt gerade.
1: Tatsächlich? Nein, das meine ich. Also das geht natürlich nicht, das muss vorbereitet werden, gar keine Frage.
0: Richtig.
1: Aber das wisst ihr ja auch, genau. Richtig, so machen wir das.

0: Zeit der Sommernächte, das Ganze von Una, featuring Safri Duo.
1: Ja, das habe ich eben gehört, weil der eine Typ, der da auf den Kälbereimern rumkloppt, da nicht auf seinem Schlagzeug, da hätte ich bald gesagt. Also das war ganz, ganz typisch Safri Duo, nicht? Also das so. Aber wusstest du, ich habe etwas...
0: Kälbereimer, der, ja. Also, das ist ein Benzinfässer, wäre das gewesen.
1: Ja, das ist ja ganz egal, ob Sache du schließt, du Rhythmus. Ist ja, aber ich habe etwas...
0: Kannst du mit dem Kochboden machen, ne?
1: Das kann man auch, selbstverständlich natürlich.
0: Ja, eben, genau.
1: Naja, aber ich
0: kann eine Pfanne verkehrt rum hinlegen, geht auch.
1: Eine Pfanne kann man auch verkehrt rum hinlegen.
0: Ja, genau.
1: Da hast du recht. Das ist, oder mit Holzschuh auf den Saal klappern, das geht auch ganz gut. Ja. Aber ich habe etwas...
0: Passiert auch mit einem Schnellkochtopf, geht das auch.
1: Wo du sowas sagst, Schnellkopf, da geht das auch. Ich habe etwas geschenkt bekommen, und zwar, etwas Gebrauchtes, aber das ist ganz egal. Und
0: Verbrauchtes?
1: Zwar, nein, das war noch nicht verbraucht, er hat nur gesagt, kannst haben, wenn du willst. Und zwar einen speziellen, ich habe einen iPod, habe ich geschenkt gekriegt. Ja, und zwar so einen, mit dem du speziell so Eier kochen kannst, ob hart oder weich und je nachdem, also wie groß die sind und genau mit Wassermenge, das spart unheimlich Wasser, ist ja an sich ja gut für Camping und sowas, nicht? Und verdampfen tut das.
0: Du machst
1: das
0: ja immer Camping, ne? Ja, deswegen.
1: Ja, es kommt immer drauf an, von wo ich... Wenn ich mit dem Taxi nicht nach Hause gekommen bin,
0: eben, genau.
1: Finde ich irgendwo eine Ecke, nicht? Weißt du ja. Und der hat sogar einen Klingelton, einen eigenen hat er. Ja, und wenn der denn läutet, dann ist das dann fertig. Also ich kenne das im Prinzip ja anders. Pott halb voll Wasser machen, Eier kochen, das Wasser rein, nicht? Und wenn die unten bleiben, dann sind sie noch gut. Nicht? Und dann den Wecker aufziehen, 7 bis 10 Minuten, und dann irgendwie geht das wohl. Und dann habe ich das ja mal gehabt, da kriegte ich ein Paket an die Tür, du, und quatsch mich mit dem da fest, du, und da war eine Viertelstunde rum, du. Ich habe die dann probiert, das waren Gummieier. Ich sag dir, da sollte man dann doch schon wieder aufpassen.
0: Dann darf es ja nichts umkommen, ne?
1: Insofern ist natürlich ein iPod schon wieder was Schönes. Nicht?
0: Ein iPod,
1: ja.
0: Was ist so ein iPod, du?
1: Ja.
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1: Tatsächlich schmeckt das noch, ja? Ja. Den alten Fleischsalat von letzter Woche. Es war ja nicht so warm, also hat er nicht gegoren. Also geht der noch heute.
2: Ja, wenn der so ein bisschen scharf auf der Zungenspitze wird.
1: Ja, wenn das dann brennt, dann ja, muss ihn wegtun.
2: Dann muss ihn so langsam, man muss ja nichts wegschmeißen. Ja. Man kann heute ja auch sowas, was nicht mehr gut ist und was man nicht mehr essen kann, wirklich nicht. Das kann ja auch in einen Kompost
1: rein. Zermett hast du alle, ne?
2: Noch nicht ganz. Wieso? Nee. Willst du was noch von
1: nee,
2: ab? Du hast gesagt, du wolltest da nichts machen.
1: Nee, will ich auch nicht. Der kommt nachher wieder bei dir.
2: Ja, siehst du. Aber wie habe ich dir erzählt? Wir waren ja neulich.
1: Da kann ich mitkriegen, was ich gesagt habe. So hört er zu, der Kerl. Was habe ich gesagt eben gerade?
2: Ich war schon wieder konzentriert auf das, was ich sagen wollte.
1: Siehste?
2: Ich bin über 70.
1: Du musst mal zuhören, Junge.
2: Was hast du denn eben gesagt?
1: Kommt der wieder bei dir?
2: Ja, insofern, das ist, daraufhin wollte ich ja anschließen. Wir waren nämlich vor einiger Zeit beim Chinesen sind wir gewesen zu essen. So, siehst du wohl. Ja, beim Chinese. Und jedenfalls, und das heißt ja auch mal, ich habe das also so gelernt, wenn du in China, wenn du da richtig gut gegessen hast, so als Dankeschön, sollst du da mal so richtig aufstoßen haben.
1: Frühlingslolle.
2: Nee, das war noch, weiß ich nicht, wie das hieß. Sah komisch aus, schmeckt aber ganz gut. Muss ich ganz ehrlich sagen.
1: Also
2: ich bin da sehr aufgeschlossen gegenüber. Es muss ja nicht immer, solange sich das nicht mehr bewegt auf dem Teller, ist alles in Ordnung für mich. Und so als Dankeschön soll man denn ja ordentlich aufstoßen. Aber ich kann denn nicht immer ganz so schnell. Das Problem ist immer nur, wenn du nachher, du verabschiedest irgendjemanden und du hast eine liebevolle Verabschiedung zum Beispiel. Und das ist denn, und da hat meine Oma immer gesagt früher schon, Junge, man soll beim Küssen nicht rülpsen, hat sie gesagt. Das gehört sich nicht. Und das habe ich mir auch, aber wie ich denn draußen war, du, dann hatte ich aber doch einen Kollerbauch, du, das muss ich ganz ehrlich sagen, du. Man muss ja immer so ein bisschen darauf aufpassen, dass man nicht dumm auffällt. Man soll beim Küssen nicht rülpsen. Soll sich manch einer merken, ja.
1: Guck an.
2: Genau.
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0: Teddy Sweetam. Sing, Senorita, sing für mich.
1: Sing, sing, sing.
0: Vom Mai, hat er gesagt.
1: Sing, sing.
0: Sing im Mai.
1: Sing im Mai, ja.
0: Sing vor Mai.
1: Warum auch nicht?
0: Ja, sing für mich, meinte sie.
1: Ja. Ja. Ich hab neulich eine Mitteilung bekommen. Was heißt neulich jetzt? Vor ein paar Tagen. Und zwar von einem bekannten, ein Freund von mir. Du hast
0: eine Wahlmitteilung bekommen.
1: Ja, eine Wahlmitteilung habe ich auch bekommen, ja.
0: Ja, also, hast du was bekommen, das reicht doch.
1: Ja, aber das war doch nicht von Bekannten von mir. Also, ja, eine Wahlbeteiligung, da müssen wir auch hin. Ja, ja, also das ist denn schon so. Nicht? Das soll,
0: ich habe schon gewählt.
1: Ja, das ist denn auch ja so. Nicht? Ich meine, ich sag mal, wer nicht wählt, ja, wählt an sich ja das, was er nicht haben will. Nicht?
0: Ja?
1: Also kann ich doch lieber wählen, was ich haben will.
0: Ja, ich nehme mal die 22 mit ein bisschen 11 oben drauf.
1: Mit was oben drauf?
0: 11.
1: Ach so. Ach, das ist die Salatmayonnaise oder was? Ja, ja, ich verstehe das schon. Nein.
0: Das verrate ich ja nicht, was die 11 ist. Kannst du ja auf die Karte gucken.
1: Nein, er hatte letzten Samstag nach der Sendung. Wir sind mit unserem Wohnmobil, also das sind die Nachbarn von meinem Kumpel auf dem Campingplatz. Mit unserem Wohnmobil auf dem Campingplatz in Halesiel. Haben euch heute zum ersten Mal gehört auf UKW 92,5. Wenn wir ins Saarland zurückfahren, also nach Völklingen, möchten wir euch, weil uns das so gut gefallen hat, auch gerne weiterhin am Frühstückstisch hören. Und nur, wir haben ein Problem. Wie kriegen wir euch denn im Saarland ins Radio? Horst, da musst du mir jetzt helfen. Also beim Besten. Was ist jetzt der einfachste Weg? Der einfachste Weg ist doch auch übers Handy, oder nicht? Wenn man schon unterwegs ist und da gibt es auch diese Dinger, die man da an Bluetooth und was nicht alles. Horst, helf mir mal eben. Der einfachste Weg ist doch übers Handy. Stimmt?
0: Weiß ich nicht, ob das der einfachste Weg ist. Keine Ahnung.
1: Ich meine, wer natürlich so ein Radio hat, wo er das alles einstellen kann, gar keine Frage. Aber übers Handy zum Beispiel kann man auch nutzen, sage ich jetzt mal ganz nebenbei, unsere lieben Kollegen, unser Webkollegen vom Webradio, Radio Zoom zum Beispiel. Und dann gibst du einfach Radio Zoom in dein Telefon ein, tippst das ein und auf Player drücken und bums, hast du uns zu fassen. Habe ich doch gut gesagt, oder nicht?

0: Bevor du jetzt gehst, Liane Hegemann war das hier beim Radiofrühstück.
1: Liane Hegemann, das ist auch schon. Liebe Grüße habe ich ja auch noch für euch. Ja, was glaubst du wohl? Und zwar die lieben Grüße.
0: Kommen aus Wedel heute von Uwe.
1: Tatsächlich?
0: Ja, das ist auch beim Stadtfest in Nordenham.
1: Tatsächlich?
0: Ja, ja.
1: Viel Spaß. Das ist ja, muss ja richtig was los sein in der Richtung. Lohnt sich ja sicherlich.
0: Kannst du auch noch hinfahren? Mit Trecker.
1: Mit dem Trecker.
0: Das ist eine Sensation dann.
1: Ich war da hinten schon. Ich war schon Richtung Tossens und Nordenham und überall bin ich schon mit dem Trecker gewesen. Ja, das war ich. Nur zur Information. Liebe Grüße an viele Reisebusfahrer, die auch ja an Sonn- und Feiertagen etc. mit ihrer ruhigen und besonnenen Art Bus fahren und dabei noch die Fahrgäste zu unterhalten, in vielen Fällen für ein im Kopf bleibendes und schönes Erlebnis. Und da sagen wir mal ein ganz dickes Dankeschön dafür. Ja, das sollte mal gesagt werden. Die geben sich immer so viel Mühe.
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0: Buddy, Buddy, Beautiful Holiday, hier beim Radiofrühstück, kurz vor Sendeschluss.
1: Ja, ist ja schon wieder gleich so weit, dass wir aufräumen.
0: Ja, kannst schon langsam den Handfeger suchen.
1: Ja, ich hole den Handfeger gleich und den Feudel und alles und hast du deinen Kaffee da gekleckert hast und all sowas. Und
0: ich klecker nie.
1: Ja, soll ich das Mikrofon auch aussaugen von den Brotkrümeln?
0: Kannst du machen, ja.
1: Ach ja, ach der Tag, der wird schon gut, das sag ich dir. Ja, ja.
0: Meinst du?
1: Ja, wenn zwischendurch ein Schauer kommt. Nichts so schlimm, dann staubt das auch nicht so auf
0: der Straße. Wir gehen einfach der Sonne entgegen.
1: So machen wir das. Richtig.

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0: Rabe.
1: Der Rabenmax wäre da auch.
0: Wochenende und Sonnenschein.
1: Ja, ganz
0: genau. Wünschen wir euch natürlich.
1: Ja, das Sonnenschein und natürlich auch ein Schauerregen dazwischen.
0: Ja, richtig,
1: das
0: genau.
1: Das muss sein, damit wir bestimmt Dampf wieder in die Erde kriegen. Ganz genau, richtig. So ist das. Der Spruch des Tages, den habe ich nämlich auch noch für euch. Welcher denn da lautet, aufgemerkt
0: und zugehört.
1: Ja, das Gute braucht oft einen Schubs, sonst kommt es nicht ins Rollen. Die Kraft, die dazu nötig ist, die heißt ganz einfach Wollen.
0: Guck an, in diesem Sinne ein wunderschönes Wochenende wünschen wir euch. Macht das Beste draus. Wir kommen wieder nächste Woche mit einer neuen Ausgabe vom Radio Frühstück. Ihr werdet hoffentlich heute wieder dabei sein und bringt wieder irgendeinen Mist mit.
1: Jetzt, das ist
0: Conny, die Stimme aus Schnur, Conny Heidmann.
1: Das ist unglaublich. Ja. Ist in der Technik dicke Luft, ist Horst zur Stelle und sie verpufft. Technik, Mick und Musi, Horst Reimers. The Real One, der einzigst wahre.
0: Das stimmt wenigstens.
1: Ja, also es fängt schon wieder an zu stecken.
0: Jetzt fang an.
1: Unglaublich, da. Das ist ja wohl.
0: Tschüssikowski.
1: Tschüss.

0: Absolut. Außerdem kommt der 90er noch. DJ Bobo mit Everybody. Es ist 10 Uhr.
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2: Im Studio Sönke Röhling. Schönen guten Morgen. Außenminister Wadephul schließt neue Sanktionen gegen Israel nicht aus. Das hat er der neuen Berliner Redaktionsgesellschaft gesagt. Hintergrund sind umstrittene Äußerungen unter anderem von Sicherheitsminister Ben-Gvir. Der hat vor einigen Tagen gesagt, es gäbe im Gazastreifen Menschen, die es nicht verdienten zu leben. Jede Nacht müssten in seinen Augen 30 oder 40 Menschen im Palästinensergebiet gezielt eliminiert werden. Unsägliche Äußerungen, so Wadephul, so etwas akzeptiere man nicht. Deshalb diskutiere man über weitere Maßnahmen. Die Bauindustrie rechnet in diesem Jahr nur noch mit einem Wachstum von einem und nicht mehr von 2,5%. Das berichtet die Welt am Sonntag. Gründe dafür seien erneute Kostenanstiege durch den Iran-Krieg sowie die schleppende Mittelfreigabe aus dem Sondervermögen Infrastruktur. Das Geld komme nicht wie erwartet im Baugewerbe an, so Tim Oliver Müller vom Hauptverband der Bauindustrie. Ergebnis: Nur noch jedes siebte Unternehmen geht davon aus, dass es seinen Gewinn steigern kann. Fast jedes zweite erwartet dagegen einen Rückgang. Nach dem Waffenfund bei Berlin ermittelt jetzt der Generalbundesanwalt. Im Fokus steht ein Verdächtiger, der in Rumänien in Haft sitzt. Er soll als Agent einen Anschlag geplant haben. Nach Angaben von Innenminister Dobrindt ist eine Beteiligung fremder Mächte nicht ausgeschlossen. Volkswagen-Chef Blume hat einen harten Konzernumbau angekündigt. Die Lage sei mehr als kritisch, sagte er in einem Interview im VW Intranet. Der eingeschlagene Sparkurs reiche noch nicht aus. Am Dienstag will Volkswagen eine Betriebsversammlung in Wolfsburg abhalten. Bis Ende August sollen 8 weitere folgen. TikTok hat sich in den USA bereit erklärt, 400 Millionen Dollar wegen Datenschutzverstößen zu zahlen. Das Unternehmen hatte persönliche Daten von unter 13-Jährigen gesammelt, ohne dafür die Zustimmung der Eltern einzuholen. Das ist in den USA verboten. Im Gegenzug für die Millionenzahlung wird ein Verfahren gegen TikTok eingestellt. Im DFB-Pokal hat Eintracht Frankfurt mit 11:0 gegen Fünftligist St. Tönis gewonnen. Bereits zur Halbzeit stand es 10:0. Das gab es im DFB-Pokal noch nie. Außerdem hat der Karlsruher SC bei Preußen Münster mit 2:1 gewonnen. Stuttgart gewann 4:0 bei Hansa Rostock und Lautern hat sich mit 1:0 nach Verlängerung gegen Waldhof Mannheim durchgesetzt. Das Spiel musste eine halbe Stunde lang unterbrochen werden, weil Fans beider Mannschaften den Rasen stürmen wollten.
1: Das Wetter. Sonne und Wolken gibt es heute Vormittag und ab und zu kann auch mal ein Schauer runterkommen. Vereinzelt ist sogar ein Gewitter drin. Zum Abend lässt das dann

0: Ach, dazu liegen die Höchstwerte bei 18 bis 23 Grad. An der Küste wird es teils windig mit Sturmböen. Morgen mehr Wolken und hier und da Schauer, maximal bis 25 Grad.
1: Tja, der Sommer macht mal eine Pause. Egal, schönen Dank euch beiden.
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1: Und er wünscht euch einen wunderschönen guten Morgen. Jawohl, es ist wieder Samstag und natürlich auch heute steht die Show wieder unter folgendem Motto.
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0: Was wird der ein oder andere denken, wenn er jetzt meine Stimme hört? Ja, Lumidi, never leave you. Ich hoffe, ihr bleibt trotzdem hier am Radio, ne? Weil es ist ja wieder Zeit, bekanntlich am Samstag zwischen 10 und 14 Uhr oder bis 14 Uhr. The Weekend Show. Cool, dass ihr alle wieder da seid. Ich hoffe, ich habe euch mit meiner kleinen Gesangseinlage nicht gerade verschreckt. Es war keine Absicht. Ja, Samstag, wieder eine Menge vor. Bin bestens vorbereitet, war gestern auch nochmal extra beim Zahnarzt. Ja, ich muss aus meinem Privatleben plaudern. Ich habe da so eine Entzündung oben, so neben der Nase. Und das muss jetzt behandelt werden. Also ich bin auch gedopt, ja. Ich bin gedopt. Ich nehme Antibiotika. Darf deswegen kein Alkohol trinken, aber Gott sei Dank hat der Zahnarzt gesagt, Kaffee darfst du. Also trinke ich Kaffee, vorbildlich, oder? Ja, wir wollen heute ein bisschen darüber reden, sicher zur Schule. Wir alle meckern, und regen uns tierisch auf über die ganzen Elterntaxis, die, sage ich mal, vor der Schule alles blockieren. Und wie man dem Kind vielleicht beibringen kann, doch alleine zur Schule zu gehen, weil in unserer Generation hat das noch geklappt. Das gäbe heute hier bei mir. Außerdem deutsche Sprache, ihr wisst ja, schwierige Sprache, aber auch die Sprache mit den gegensätzlichen Wörtern. Welche das sind? Ihr solltet dranbleiben. Und dann gebe ich euch wieder stumpfe Antworten auf die ein oder andere blöde Frage. Ja? Ihr sollt ja gut gerüstet hier aus dieser Show wieder rausgehen. Ne? Und ansonsten, ihr wisst es, hier ist hier die heitere und durchaus beliebte Stegreif-Sendung zum Quatschen. Grüßen, gratulieren, schwatzen, blödeln oder einfach nur fröhlich sein. Ihr könnt mit mir in Verbindung treten und zwar so hier.
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0: Ja, Sprache oder Text, da geht beides. Und das Tolle ist, hier antwortet noch der Moderator selber. Ja, ich übernehme den Laden hier komplett allein. Ich bin für euch da. Musikwünsche, Sorgen, Nöte, wenn ihr ein bisschen schimpfen wollt über die letzte Woche, weil das Wetter so kacke war. Weil jetzt können wir ja darüber schimpfen, dass das Wetter scheiße war und nicht zu warm. Aber wir haben ja immer irgendwas zu schimpfen, oder? Ja, so sind wir Deutschen Hals über Kopf. Das sind Fritz und Dominik Harz. Guten Morgen.

0: Alten Schritt.
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2: Kannst vergessen, Alter. Kannst vergessen. Hätte ich noch im Bett gelegen, hätte weniger Stress gehabt, hätte mir um 9 noch einen geschleudert, hätte mich umgedreht. Wäre alles besser gewesen, weißt du? So eine

0: Ja, da haben sich auch zwei gefunden. Ne? Leonie aus Deutschland bekannt und dann einmal Callum Scott. Stay. Gerade mal angemacht in eurer Weekendshow. Hier ist sie nämlich 10.21 Minuten, 9 Minuten noch, dann haben wir es 10:30. Und mein Stundenplan für diese halbe Stunde sieht nur vor, dass ich euch ein bisschen was aus den Charts erzähle. Und ihr wisst ja, ich schaue mal gern rein in die Top 5 der Albumcharts zum Beispiel. Da haben wir 4 Neueinsteiger. Auf der 5 gleich den ersten kommt von Marilyn Manson. One Association Under Good, Chapter 2. Dann Katasee mit Wild. Auf der 4, neu eingestiegen. Von der 2 runter auf die 3 geht's für die Stray Kids. This and That. Phoebe Bridgers haben auch ein Album draußen. Ist direkt eingestiegen auf Platz 2. Das Ding heißt passend Lost Weekend. Und dann schauen wir uns auf der 1. Reezy, richtig durchgestartet. Rayhem ist seine dritte Nummer 1 Platte. Und wie es in den Singlecharts in den Top 5 aussieht, ihr kennt mich. Da schauen wir jetzt auch schon mal auf die Plätze 4 und, ja, 5.
1: Platz 4.
2: Du bist gut genug.
0: Sie fallen um 1 runter. Kitschkrieg, Blumengarten und Shirin David mit Gut genug. Nach, ja, viralem Hit oder dem viralen Hit Gut genug, sagen Kitschkrieg tatsächlich ihre Tour ab. Auf Instagram teilten sie mit, dass sie aus, ja, akutem Zeitmangel es nicht schaffen, sich mal auf die Bühne zu stellen. Ja, Fans und Musiker reagieren verständnisvoll, aber auch am Ende des Tages sehr, sehr wütend.
1: Platz 5.
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0: Auch die Nummer verliert eine Position. Das ist Kilimanjaro, kommt von Summer Jam und Billa Joe. Es ist genau die Mischung, die im Deutschrap gerade wirklich funktioniert. Es ist ein tanzbarer Beat, lässige Lines, Flirt-Vibes und ein bisschen, ja, Luxus-Show. Statt großer Story setzt der Song irgendwie auf Atmosphäre, nämlich kühl, catchy und mit genug Bildern, die direkt im Kopf bleiben. Mehr von Summer Jam gibt es gleich in gut 20 Minuten hier bei mir.

0: Gibt's hier gleich auf die Ohren. Auch so ein Kulturteil für gute Laune in euren Ohren. Shells, Mary Mary und den hau ich auch noch in die Boxen. Das ist ja ein Typ, bei dem rasten die Frauen immer aus. Harry Styles. American Girls, hi babe.
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0: So, Freunde und alle, die da draußen im Garten den Luxus eines Teiches haben, der auch noch, ich sag mal, bewohnt ist durch Fische. Oder an alle Menschen, die, ich sag mal, ein Aquarium zu Hause haben und heute noch ihre Tierchen füttern müssen. Tut mir bitte einen großen Gefallen, eine extra Portion Fischfutter bitte reinpacken. Warum? Weil heute ist Tag der Fische, ja. Und heute ist auch Sei ein Engeltag. Und engelsgleich schmeiße ich jetzt den Sound der 90er in euer Radio. Der Song für alle Besoffenen. The Blue Boy. Re.

0: Ja, nur kurze Erinnerung, es ist Wochenende. Der geilste Teil der Woche, 10.34 Uhr. Und ich hab's ja gesagt, ich hab's euch versprochen und das ziehen wir jetzt auch gnadenlos durch hier in der Weekend Show. Wir schauen in die Top 3 der offiziellen deutschen Singlecharts. Wir erinnern uns, spulen eine Woche zurück und stellen fest, Shakira und Burner Boy mit ihrem Sommerhit Die Die waren auf Platz 1 der offiziellen deutschen Singlecharts. Und ob das in dieser Woche auch wieder geklappt hat, wir checken es jetzt und zwar in den, ja, Top 3.
1: Platz 3.
0: Also das Teil wäre mein Sommerhit geworden, aber das nur by the way. Hugel, Imael, Angel, Ultranate, Moving to the Song. Ja, der Song ist halt, wie gesagt, der überraschungsgute Laune-Sommerhit in diesem Jahr und hat es in den vergangenen Wochen vor allem durch seine Präsenz auf Social Media aus dem engeren Kreis der elektronischen Clubmusik wirklich herausgeschafft. Der Song des Sommers, knappe 3 Minuten, die direkt in die Beine und Arme fahren und vergessen lassen, dass es noch anderes gibt als Wärme, Freiheit, Urlaub und Liebe.
1: Platz 2.
0: Ja, und direkt auf die 2 geht es für Mo Money, Mo Haters. Und ich habe ja gesagt, er kommt nochmal. Summer Cem, jetzt aber zusammen mit Shirin David. Cem hat gerade einen wirklich sehr guten Lauf. Kilimanjaro mit Billa Joe hält sich ja seit Wochen ganz weit oben in den deutschen Singlecharts. Jetzt holt er genau mit dem neuen Teil hier Shirin David dazu. Zum ersten Mal für einen gemeinsamen Song. Die Kombination ist eigentlich ziemlich naheliegend. Zwei Rap-Größen, die Status, Geld und den Umgang mit Kritik seit Jahren zum festen Bestandteil.

In den Singlecharts bleiben Shakira und Burna Boy weiter fest im Sattel. Ihr Sommerhit Dadai steht inzwischen ja zum 8. Mal an der Spitze. Kein anderer Song war 2026 besser häufiger auf der 1. Shakira zeigt sich aber wieder von ihrer wirklich spendablen Seite, spendete nämlich 1,2 Millionen Dollar für den Wiederaufbau von Schulen. Nach dem Erdbeben in Kolumbien engagiert sich Shakira für den Wiederaufbau dieser zerstörten Schulen in einem der betroffenen Gebiete. Und mindestens 10 Schulen sollen mit dem zugesagten Geld neu entstehen. Spiele ich den Song aus? Nein. Ich habe ja eure Musikwünsche und er kam unter anderem von Melanie Rhein aus Hamburg. Und dann haben wir noch den Björn, der kommt aus Dortmund, nämlich Kitschkrieg und Gut genug.

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Ja, als gut erzogener Arbeitnehmer macht man natürlich das, was der Chef von einem verlangt. Also fast immer, ne? Gibt natürlich Sachen, die vielleicht unter die Gürtellinie gehen, die macht man nicht. Aber wenn man einen Arbeitsauftrag erhält, ist man gewillt, diesen natürlich zur besten Zufriedenheit des Vorgesetzten zu erledigen. Aber es gibt ja manchmal so Forderungen von Vorgesetzten oder vom Chef, Chefin selber, wo man sagt, hä? Was ist denn das jetzt? Also ich meine, es ist klar, dass der Azubi im ersten Lehrjahr den Kaffee zu kochen hat. Ja, aber manchmal kriegt man da auch so Dinge, wo du sagst, okay, ich halte jetzt brav meine Klappe, weil ich will meinem Chef nicht widersprechen oder der Chefin. Also was war denn mal bei euch so die absurdeste Forderung eures Arbeitgebers? Was hat er mal von euch verlangt, wo ihr gesagt habt, ne, hier kannst du mir mal hinten den Buckel runterrutschen? Spannendes Thema, oder? Wir haben ja letzte Woche über kuriose Jobs gesprochen und da habe ich gedacht, machen wir heute mal so ein Thema. Absurde Forderungen eurer Vorgesetzten. Ihr dürft sie mir gerne per WhatsApp schicken, Sprach oder Text. 051 36 80 23 835. Also wir reden da heute drüber, was war die absurdeste Forderung eures Arbeitgebers? Ich habe auch lange bei mir in meinem Arbeitsleben gekreist und gekramt vielmehr. Aber ich habe Gott sei Dank nichts gefunden. Also bin ich jetzt in einer glücklichen Position, dass ich der Einzige bin, der nichts zum Beitragen hat. Aber ihr vielleicht. Also was war die absurdeste Forderung eures Arbeitgebers? Chef, Chefin, Abteilungsleiter, Teamleiter, keine Ahnung. Gerne reinschicken per WhatsApp 051 36 80 23 835.

0: Believe It. Und jeden Morgen zwischen 7:30 und 8 ist es das gleiche Bild rund um Grundschulen. Straßen sind versperrt, es wird auf Bürgersteigen geparkt, etc. pp. Die sogenannten Elterntaxis sind wirklich ein großes Problem mittlerweile. Aber es gibt Lösungen. Wie wir schaffen, dass unsere Kinder den Weg zur Schule, auch zur Grundschule, die sogenannten ABC-Schützen, alleine hinkriegen, das klären wir gleich in einer Viertelstunde hier bei mir in der Show. The Weeknd ist noch über mit Earn It. Gibt's gleich. Stay tuned. Schönes Wochenende.
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0: Ja, dieser Song, der könnte auch eine Inspiration für euer heutiges Abendprogramm sein. Und nur Experten wissen, was ich damit jetzt meine. 50 Shades of Grey, da lief der Song ja an einer ganz bestimmten Stelle. Ich peitsche euch mal gleich das hier in die Ohren. Großartige Musik aus Deutschland. Hamburger Jung, glaube ich. Johannes Oerding, Wenn du lebst. Und dann kommt auch noch dieser 90er zu euch. Auch das Teil habe ich in der Gute-Laune-Kiste gefunden. Unique 2. Break my stride. Es ist gleich 11 Uhr.
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2: Im Studio Sönke Röhling. Schönen guten Morgen. Außenminister Wadephul schließt neue Sanktionen gegen Israel nicht aus. Das hat er der neuen Berliner Redaktionsgesellschaft gesagt. Hintergrund sind umstrittene Äußerungen unter anderem von Sicherheitsminister Ben-Gvir. Der hat vor einigen Tagen gesagt, es gebe im Gazastreifen Menschen, die es nicht verdienten zu leben. Jede Nacht müssten in seinen Augen 30 oder 40 Menschen im Palästinensergebiet gezielt eliminiert werden. Unsägliche Äußerungen, so Wadephul. So etwas akzeptiere man nicht. Deshalb diskutiere man über weitere Maßnahmen. Die Bauindustrie rechnet in diesem Jahr nur noch mit einem Wachstum von 1% und nicht mehr von 2,5%. Das berichtet die Welt am Sonntag. Gründe dafür seien erneute Kostenanstiege durch den Iran-Krieg sowie die schleppende Mittelfreigabe aus dem Sondervermögen Infrastruktur. Das Geld komme nicht wie erwartet im Baugewerbe an, so Tim Oliver Müller vom Hauptverband der Bauindustrie. Ergebnis: Nur noch jedes siebte Unternehmen geht davon aus, dass es seinen Gewinn steigern kann. Fast jedes zweite erwartet dagegen einen Rückgang. Nach dem Waffenfund bei Berlin ermittelt jetzt der Generalbundesanwalt. Im Fokus steht ein Verdächtiger, der in Rumänien in Haft sitzt. Er soll als Agent einen Anschlag geplant haben. Nach Angaben von Innenminister Dobrindt ist eine Beteiligung fremder Mächte nicht ausgeschlossen. Volkswagen-Chef Blume hat einen harten Konzernumbau angekündigt. Die Lage sei mehr als kritisch, sagte er in einem Interview im VW Intranet. Der eingeschlagene Sparkurs reiche noch nicht aus. Am Dienstag will Volkswagen eine Betriebsversammlung in Wolfsburg abhalten. Bis Ende August sollen 8 weitere folgen. TikTok hat sich in den USA bereit erklärt, 400 Millionen Dollar wegen Datenschutzverstößen zu zahlen. Das Unternehmen hatte persönliche Daten von unter 13-Jährigen gesammelt, ohne dafür die Zustimmung der Eltern einzuholen. Das ist in den USA verboten. Im Gegenzug für die Millionenzahlung wird ein Verfahren gegen TikTok eingestellt. Im DFB-Pokal hat Eintracht Frankfurt mit 11:0 gegen Fünftligist St. Tönis gewonnen. Bereits zur Halbzeit stand es 10:0. Das gab es im DFB-Pokal noch nie. Außerdem hat der Karlsruher SC bei Preußen Münster mit 2:1 gewonnen. Stuttgart gewann 4:0 bei Hansa Rostock und Lautern hat sich mit 1:0 nach Verlängerung gegen Waldhof Mannheim durchgesetzt. Das Spiel musste eine halbe Stunde lang unterbrochen werden, weil Fans beider Mannschaften den Rasen stürmen wollten.
1: Das Wetter. Sonne und Wolken gibt es gerade und ab und zu kommt auch mal ein Schauer runter. Vereinzelt ist sogar ein Gewitter dabei. Zum Abend wird das Ganze dann weniger. Die Höchstwerte liegen heute bei 18 bis 23 Grad. Morgen bleibt es insgesamt freundlich mit Sonne und Wolken, meist trocken. Im Norden hängen mehr Wolken, maximal 25 Grad.
0: Ich danke euch beiden.
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0: Tag zusammen. Na, hat euer Chef so eine richtig bescheuerte Forderung an euch gehabt, wo ihr gesagt habt, meine Güte, geht doch gar nicht? Ja, dann schickt sie mir mal rein unter folgender WhatsApp-Nummer 051-36-802-3835. Wir reden nämlich heute darüber, was war so das Bekloppteste, was euer Chef mal von euch wollte. Claudia Martini hat sich gemeldet. Am Tag meiner Hochzeit hat er mich tatsächlich 7-mal angerufen und dann auf die Mailbox gesprochen, ob ich denn nicht nach meiner Zeremonie noch arbeiten kommen könnte und die Feier vielleicht auf ein anderes Mal verschieben könnte. Ey, was ist denn das für eine Nummer? Christian Sprenger, also am Start, hat geschrieben, in Deutschland würde ich nie wieder Urlaub machen, weil dann bin ich ja innerhalb von 8 Stunden nach dem Anruf wieder am Arbeitsplatz, wenn er mich zurückholen will. Deswegen sein Tipp, für mich gab es erstmal eine neue Mobilfunknummer, die ich meinem Arbeitgeber klar nicht mitgeteilt habe und ich bin ausschließlich im Ausland, um Urlaub zu machen, zum Beispiel zum Tauchen nach Ägypten. Ja, ist auch eine gute Idee.
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0: Weekend Show läuft bei euch, 11 Uhr und 10 Minuten. Ja, und sie sind wieder unterwegs und dabei sind sie so unerfahren und kennen sich eigentlich noch nicht wirklich aus, auch was die Gefahren angeht. Die ABC-Schützen, die kleinen und großen Schülerinnen und Schüler. Vor den Schulen sorgen dann oft wieder die Elterntaxis für viel Verkehr. Verkehrsexperten empfehlen deshalb, Kinder gut vorzubereiten und möglichst selbstständig laufen zu lassen. Wie das sicher gelingt, das weiß Annika Mohe vom ADAC, die ich jetzt in der Leitung habe. Hallo.
1: Hallo, schönen guten Tag.
0: Guten Tag. Warum ist es so wichtig, dass mein Kind selbst zur Schule läuft und nicht, ich sag mal, mit dem Auto gebracht wird?
1: Wenn unsere Kinder allein zur Schule laufen, dann fördert es ihre Selbstständigkeit und stärkt ihr Selbstbewusstsein. Und außerdem lernen Kinder gerade dann, wie sie sich richtig im Straßenverkehr verhalten und sammeln so eigene Erfahrungen, die sie später immer wieder brauchen werden. Zudem bedeutet der eigenständige Schulweg auch mehr Bewegung und fördert die Konzentration, hat also auch viele Vorteile. Und wenn Eltern ihre Kinder mit dem Auto zur Schule bringen, mit den sogenannten Elterntaxis, dann steigt sogar die Unfallgefahr vor den Schulen durch das erhöhte Verkehrsaufkommen.
0: Nun kann ich mir vorstellen, viele Eltern fragen sich gerade, woher weiß ich, dass mein Kind bereit ist, den Schulweg alleine zu meistern?
1: Ja, hier gibt's erstmal einige Fragen, die wir uns an der Stelle stellen können. Kennt mein Kind alle wichtigen Verkehrs- und Verhaltensregeln für den Schulweg? Und wie sieht's allgemein aus mit der Wahrnehmung, Konzentration und Aufmerksamkeit des Kindes? Dann schauen wir uns den Schulweg selber an. Ist es überhaupt möglich, dass mein Kind sicher zur Schule gelangt? Also gibt's einen sicheren Schulweg? Und wenn wir all die Fragen mit Ja beantworten, dann steht dem allein zur Schule laufen nichts mehr im Weg.
0: Jetzt reden wir die ganze Zeit über den Schulweg. Worauf kommt es denn bei so einem sicheren Schulweg eigentlich an?
1: Straßen sollten möglichst sicher überquert werden können, an Ampeln oder Zebrastreifen. Durchgehende breite Gehwege sind wichtig, genügend Abstand zur Fahrbahn und im Bestfall größtenteils Tempo 30. Wichtig ist es an der Stelle auch, auf helle Kleidung zu achten, Reflektoren oder Warnwesten zu nutzen, um die Kinder in der Dämmerung gut sichtbar zu machen. Und außerdem gilt, nicht immer der kürzeste Weg ist der sicherste. Mhm. Lieber einen kleinen Umweg in Kauf nehmen, wenn der Schulweg dadurch sicherer wird.
0: Was ist denn, wenn ich den Weg zur Schule meines Kindes wirklich absolut als unsicher empfinde?
1: Ist der Schulweg an einigen Stellen tatsächlich nicht sonderlich sicher für Fußgänger, gerne mit anderen Eltern sprechen, auch die Schule einbeziehen, auf das Problem hinweisen, um vielleicht Lösungen mit der Gemeinde zu finden. Es gibt gemeinsame Laufbusse, auch durch Eltern begleitet, Schullotsen, neue Zebrastreifen können ja auch schon einiges verändern. Und falls der Weg tatsächlich zu unsicher oder zu lange ist, kann das Kind natürlich auch einen Teil der Strecke mit dem Auto gefahren werden und den Rest dann alleine laufen.
0: Nun ist es so, das Kind geht zur Schule, ist eingeschult worden, dann kann ich ja nicht am nächsten Morgen sagen, so, jetzt gehst du den Weg alleine. Wie kann ich das Ganze mit meinem Kind oder auch den Schulweg am besten üben?
1: Gehen Sie den Weg aktiv mit dem Schulkind ab, üben Sie das mehrfach, gerne auch mit der ganzen Familie, idealerweise zu genau den Zeiten, in denen später auch die Schule beginnt, um in einer realistischen Verkehrssituation zu üben. Wo sind Zebrastreifen? Wo sind die Fußgängerampeln? Wie verhält sich mein Kind da idealerweise? Das kann alles eingeübt werden und verschafft dem Kind nachher eine gewisse Sicherheit und Routine, die essentiell sind für den sicheren, eigenständigen Schulweg.
0: Das sagt Annika Nohe vom ADAC. Ich sage vielen Dank fürs Gespräch.
1: Vielen Dank auch.
0: Ja, auch weg von den Elterntaxis bis hin zur mehr Selbstständigkeit auf dem Schulweg. Das raten zumindest auch die Expertinnen.

Zeilen bei. Mark nahm sich vor, bis zu seinem 27. Lebensjahr einen Hit zu landen. Andernfalls wollte er sich beruflich nach einer neuen Herausforderung umsehen. Das muss er nun nicht. Am 16. August ist es erschienen, nämlich sein erstes Album, Rookword, das er nach seinem Ort in seiner Heimatstadt New York benannt hat. Tja, und jetzt hat er auch was Neues am Start, was ich euch natürlich nicht gerne oder nicht vorenthalten möchte. Hier ist er jetzt, Mark Ember, The Proof. Neu hier in eurer Weekend Show.

0: Also bei der Nummer kriege ich immer gute Laune. Ich weiß gar nicht warum. Jetzt aber Achtung, hier in der Weekend Show eine Unwetterwarnung. Gleich zieht hier ein Sturm auf. Ein musikalischer Sturm und der kommt von Jesse J. Thunder. Und dann den aus den 90ern habe ich auch noch am Start. Ja, das ist der heiße Scheiß aus den 90ern. Feier ich. Touch Me, Rui Da Silva featuring Cassandra. Hab da auch gleich im Ohr. Hey, Babe.
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0: Ich korrigiere, 11:30. Ja, die Nummer hat mich ein bisschen durcheinander gebracht. Aber nun gut, apropos durcheinander, manche Vorgesetzte, also Chef, Chefin oder so, sind ja auch ein bisschen durcheinander und verlangen von einem irgendwelche Sachen, die man tun soll, wo man sagt, hä? Total absurd. Könnt ihr gerne reinschicken per WhatsApp. René Kornert hat sich bei mir gemeldet, ist auch jeden Samstag dabei und er schreibt, naja, ich habe jeden Tag 2 Überstunden im Büro gemacht und irgendwann kam der Geschäftsführer zu mir, bat mich zu einem Gespräch ins Büro und fragte mich, ob ich nicht auch noch samstags arbeiten würde. Daraufhin habe ich ihm geantwortet, nee, weil zum einen zwischen dem Gehalt und dem, was er von ihm verlangen würde, auch Welten wären und zum anderen, dass er auch irgendwie noch Bock auf seine Frau hat und die ihm aufs Dach steigen würde. Die Antwort des Chefs war daraufhin, dann trennen Sie sich doch von Ihrer Frau und lassen sich scheiden. Oder hier von Michael Schissler kam auch etwas, hui, ich muss sagen, das schon, also das unterstütze ich nicht. Ihm hat sein Chef gestattet, dass er die Arbeitskollegen nicht hauen darf. Hat er ihm nicht erlaubt. Was für ein Unmensch.

0: Radsport im Sommer 2026 zusammen mit eurer Weekend Show. 11.35 Uhr Minuten gerade mal angemacht. She did it again. Tyler hat sich da mal Sarah Lawson geschnappt und das großartige Teil ist dabei rausgekommen. Apropos, wir müssen uns jetzt auch um etwas kümmern, wie jeden Samstag, nämlich um das hier.
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0: Und das sind sie, meine Themen heute. Betrugsvorwürfe gegen Selena Gomez und mehr tödliche Unfälle dank Superstars. Ja, die Mutter und sie hier stehen tatsächlich aktuell im Rampenlicht und das nicht gerade positiv. 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Selena Gomez. Ihnen wird nämlich vorgeworfen, gegen die beiden wird etwas vorgeworfen und gegen beide wurde geklagt, nämlich Betrug wird vorgeworfen. Jetzt hat sich der Anwalt von Selena Gomez zu Wort gemeldet. Er weist natürlich alle Betrugsvorwürfe zurück, nennt sie completely meritless, also völlig unbegründet und erklärt, dass man sich energisch verteidigen und einen Antrag auf Abweisung der Klage stellen wird. Hintergrund der Mental Health ist das Mental Health Startup. Vor einigen Jahren haben die Sängerin und ihre Mutter gemeinsam mit einer Unternehmerin das Startup Wondermind gegründet, eine Multimedia-Plattform für psychische Gesundheit. Das Startup sollte unter anderem eine App für mentale Fitness entwickeln. Laut Klageschrift ist daraus aber nie irgendetwas geworden. Die Investoren wollen jetzt natürlich ihre Kohle zurück. Sie haben knapp 1,2 Millionen Dollar in das Unternehmen gesteckt, das aber offenbar zur selben Zeit auch dann zusammengebrochen ist. Die Geldgeber haben das nach eigenen Angaben aber irgendwie nicht mitbekommen. Sie sagen, Gomez und ihre Mutter, ihre Geschäftspartnerin, hätten ihnen wirklich falsche Angaben gegenüber gemacht. Dann kommen wir zu einer Harvard-Studie und die zeigt, dass an Tagen großer Albumveröffentlichungen ja, sterben in den USA wirklich 15% mehr Menschen im Straßenverkehr. Wie geht das? Ja, für die Untersuchung kombinierten die Wissenschaftler diese Daten mit Informationen aus einem US-amerikanischen Register über tödliche Verkehrsunfälle. Verglichen wurden die Veröffentlichungstage der 10 Alben mit den jeweils 10 Tagen davor und danach. Faktoren wie Wochentag, Feiertage und Jahreszeit wurden natürlich berücksichtigt. Das Ergebnis fällt deshalb sehr deutlich aus. An Tagen großer Album-Releases lag die Zahl der Verkehrstoten in den USA um rund 15,1% höher als an vergleichbaren Tagen. Erstautor, das ist Dr. Vishal Pital von der Harvard Medical School, erklärt es so: Man entsperrt das Handy, öffnet die App, sucht das Album, geht die Titelliste durch und tippt auf den richtigen Song. Das bedeutet, dass man mehrere Sekunden lang auf dem Bildschirm schaut. Dazu kommt, unbekannte Musik fordert einfach mehr Aufmerksamkeit als bekannte und neue energiegeladene Songs beeinflussen die Fahrleistung messbar negativ. Also darf ich jetzt keine gute Musik mehr spielen?
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Natascha. 11:47 Uhr. Die Weekend Show läuft bei euch. Und wenn, ich weiß ja, dass so einige einsame Herzen da draußen rumrennen und einige nutzen dann Apps, um wen kennenzulernen. Tinder, Bumble, Friendscode und wie die da alle heißen. Aber es geht noch richtig altmodisch. So mit einer Annonce in der Zeitung, das kennen nur die Älteren unter euch, wo man früher dann, ich sag mal, sich ein bisschen beschrieben hat und unter einer Chiffrenummer konnte man sich bei der Zeitung dann, sein Antwortschreiben hinschicken, wenn man Interesse an den Single hatte. Warum erzähle ich das Ganze? Weil ich habe tatsächlich so eine Annonce gefunden unter der Rubrik Er sucht sie im Internet. Aber ich fand die so geil, ich habe gedacht, die muss ich euch mal hier vorlesen. Es ist, ja, besser kann man es nicht umschreiben. Aber ich glaube, wenn ich diese Annonce vortrage, wir brauchen da mal eine andere Stimmung, ne? So. Achtung, hier kommt die Annonce. Noch agiler Pirat mit intakter Kanone sucht Fregatte mittleren Alters zum Entern. Wenn das Unterwasserschiff noch ohne Algen ist, der Stapellauf nach 1968 erfolgte und die Bereitschaft für ein späteres Probesegeln besteht, bitte um Übermittlung deiner Hafen und Koordinaten per Mail. Schreibe mir einfach, ich habe WLAN an Bord. PS, jugendliche Beiboote, kein Hindernis. Kein Scheiß, echte Annonce. Und man merkt ja vom Alter her ein bisschen höher, ne? Und da kommt ein alter Spruch zum Tragen.

0: warten schon Champions City Safe Away noch vor 12 Uhr in eurem Radio. Ohrenblick bitte.
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0: auf der anderen Seite der Nachrichten hört ihr das. Eminem, The Real Slim Shady und was Deutsches habe ich auch noch. Ich hoffe, euch geht's auch gut. Auf jeden Fall singt davon, es geht mir gut, der Marjan. Es ist 12 Uhr durch.
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2: Im Studio Sönke Röhling. Schönen guten Morgen. Außenminister Wadefuhl schließt neue Sanktionen gegen Israel nicht aus. Das hat er der neuen Berliner Redaktionsgesellschaft gesagt. Hintergrund sind umstrittene Äußerungen unter anderem von Sicherheitsminister Ben-Gvir. Der hat vor einigen Tagen gesagt, es gäbe im Gazastreifen Menschen, die es nicht verdienten zu leben. Jede Nacht müssten in seinen Augen 30 oder 40 Menschen im Palästinensergebiet gezielt eliminiert werden. Unsägliche Äußerungen, so Wadefuhl, so etwas akzeptiere man nicht. Deshalb diskutiere man über weitere Maßnahmen. Die Bauindustrie rechnet in diesem Jahr nur noch mit einem Wachstum von 1% und nicht mehr von 2,5%. Das berichtet die Welt am Sonntag. Gründe dafür seien erneute Kostenanstiege durch den Iran-Krieg sowie die schleppende Mittelfreigabe aus dem Sondervermögen Infrastruktur. Das Geld komme nicht wie erwartet im Baugewerbe an, so Tim Oliver Müller vom Hauptverband der Bauindustrie. Ergebnis: Nur noch jedes siebte Unternehmen geht davon aus, dass es seinen Gewinn steigern kann. Fast jedes zweite erwartet dagegen einen Rückgang. Nach dem Waffenfund bei Berlin ermittelt jetzt der Generalbundesanwalt. Im Fokus steht ein Verdächtiger, der in Rumänien in Haft sitzt. Er soll als Agent einen Anschlag geplant haben. Nach Angaben von Innenminister Dobrindt ist eine Beteiligung fremder Mächte nicht ausgeschlossen. Volkswagen-Chef Blume hat einen harten Konzernumbau angekündigt. Die Lage sei mehr als kritisch, sagt er in einem Interview im VW Intranet. Der eingeschlagene Sparkurs reiche noch nicht aus. Am Dienstag will Volkswagen eine Betriebsversammlung in Wolfsburg abhalten. Bis Ende August sollen 8 weitere folgen. TikTok hat sich in den USA bereit erklärt, 400 Millionen Dollar wegen Datenschutzverstößen zu zahlen. Das Unternehmen hatte persönliche Daten von unter 13-Jährigen gesammelt, ohne dafür die Zustimmung der Eltern einzuholen. Das ist in den USA verboten. Im Gegenzug für die Millionenzahlung wird ein Verfahren gegen TikTok eingestellt. Im DFB-Pokal hat Eintracht Frankfurt mit 11:0 gegen Fünftligist St. Tönis gewonnen. Bereits zur Halbzeit stand es 10:0. Das gab es im DFB-Pokal noch nie. Außerdem hat der Karlsruher SC bei Preußen Münster mit 2:1 gewonnen. Stuttgart gewann 4:0 bei Hansa Rostock und Lautern hat sich mit 1:0 nach Verlängerung gegen Waldhof Mannheim durchgesetzt. Das Spiel musste eine halbe Stunde lang unterbrochen werden, weil Fans beider Mannschaften den Rasen stürmen wollten.
3: Das Wetter. Sonne und Wolken gibt es gerade und ab und zu kommt auch mal ein Schauer runter. Vereinzelt ist sogar ein Gewitter dabei. Zum Abend wird das Ganze dann weniger. Die Höchstwerte liegen heute bei 18 bis 23 Grad. Morgen bleibt es insgesamt freundlich mit Sonne und Wolken, meist trocken. Im Norden hängen mehr Wolken, maximal 25 Grad.
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0: Tag zusammen. Heute mein Thema: Was Absurdes hat euer Chef schon mal von euch gefordert? WhatsApp bitte 051 36 80 23 835. Norbert Legrand hat sich daraufhin gemeldet und hat mir eine, ja, ich muss sagen, ich war ein bisschen sprachlos, als ich es eben gelesen habe. Er sollte mal seinem Chef sagen, welches Personal er entlassen soll. Er ist daraufhin aufgestanden, bei dem Gespräch ist gegangen. Sehr gut. Dann von Belinda kam rein, an freien Tagen zu einer Fortbildung gehen, obwohl ja die freien Tage als Ruhepause im Schichtsystem gelten. Dann Simone Zimmer hat auch schon mal was von ihrem Chef gehört, nämlich sie sollte eine Bescheinigung vom Arzt mitbringen, auf dem dieser bestätigt, dass er keine Termine außerhalb ihrer Arbeitszeiten vergibt. Und dann, ich sag mal ein bisschen mit Augenzwinkern hier von Arne Kunstmann, ich sollte fürs Geld tatsächlich arbeiten. Ich habe einen Asylantrag gestellt und arbeite jetzt schwarz.
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1: Denn nirgends ist Bier so teuer wie in Dubai. Da kostet ein halber Liter gezapft in Bars oder auch Restaurants im Durchschnitt etwa 11 bis 13 Euro. Ist kein Scheiß, habe ich recherchiert. So teuer ist Bier in Dubai. Während man in Oslo rund 9 bis 10 Euro bezahlt, die belegen nämlich Platz 2, was das teuerste Bier weltweit angeht. Wenn wir schon beim Trinken sind, können wir auch mal zum Essen rüberschauen. Das beliebteste Pizzatopping in Brasilien ist was? Na, habt ihr eine Idee? Ich denke, ihr kommt da nicht drauf, weil es sind die Erbsen. Gut, jede Erbse ergibt am Ende des Tages ja auch einen Knall. Dann kennen wir alle den Begriff Computerbug. Der stammt tatsächlich von einer Motte, die in den 1940ern einen Computer lahmlegte. So ein dämliches Tier, Computer lahmgelegt. Übrigens, in China begrüßt man sich traditionell mit der Floskel: Hast du schon Reis gegessen? Und wir gehen mal ins Disneyland, denn dort alle 25 Schritte steht ein Abfalleimer. Diese Vorgabe stammt vom Walt Disney selbst. Sie richtet sich danach, wie viele Schritte man benötigt, um einen Hotdog zu essen. Ha, zwei Fakten in einem.
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Ja, natürlich geht's uns gut, weil wir befinden uns im besten Teil der Woche. Es ist Wochenende. Euer Begleiter für diesen Samstagvormittag ist natürlich wieder die Weekend Show. 12 Uhr und 22 Minuten. Wir haben es 8 Minuten vor 12:30. Der Laden läuft bei euch. Schön, dass ihr dabei seid. Und heute unser Thema. Könnt ihr euch beteiligen per WhatsApp 05136 8023835. Was war so die absurdeste Forderung von eurem Vorgesetzten, Setzin, Chef, Chefin, die ihr erfüllen solltet, wo ihr vielleicht dann aber auch gesagt habt, nö, mach ich nicht. Ja, waren die Kronen, sind es Überstunden, damit wir schneller fertig werden, schreibt er. Das Problem war nur, sie konnten gar keine Überstunden machen, weil kein Material da war. Auch nicht schlecht, da weißt der Chef schon Überstunden an und dann kann man gar nicht arbeiten, weil das Material einfach fehlt. Kann passieren. Katrin Schulz ist in der Pflege tätig. Er gesagt, sie ist Krankenschwester in einem Krankenhaus. Und ja, was soll man sagen? Es gab einen Patientenwechsel. Einer ist entlassen worden. Neuer Patient sollte rein. Und was sollte sie machen? Sie sollte, klar, das Bett tauschen. Aber nicht nur dann. Nein, die Oberschwester in diesem Klinikum hat dann von ihr verlangt, dass sie noch das ganze Zimmer putzen soll, weil es hier keine Putzfrau gab. Hat sie auch verweigert. Ja, soll man nicht machen, ne? Dann bei Jörg May war es so, er sollte auf einen geplanten Familienurlaub in der Dominikanischen Republik verzichten, weil einfach es gab einen Fehler in der Planung. Man hat einfach vergessen, seinen Urlaub zu berücksichtigen. Er meinte, also zumindest der Chef, er könnte ja die Frau und Kind dort alleine hinschicken. Ja, natürlich. Und was ist mit dem Geld, was er bezahlt hat? Das lassen wir einfach mal unter den Tisch fallen. Dann auch hier, das ist auch, ich sag mal, sehr sexistisch. Heiße ich natürlich nicht gut, aber das hat mir die Ecke reingeschrieben. Und zwar, ihr Chef hat tatsächlich mal verlangt, von den weiblichen Mitarbeiterinnen den BH anzuziehen. Und zwar für die Kundinnen. Mhm. Ja, also, eigentlich soll der BH ja der Kundin passen, aber nun gut. Neue Strategie im Verkauf. Und dann hier von Martin Engelbrecht.

0: Dann Tearing Up My Heart is an Anthem und ja, das könnte auch das Motto hier des heutigen Samstags sein, nämlich das hier.
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0: Hals, Maul und Tanz, das ist Rami Hatta.
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0: Auf der Suche nach der Antwort zu folgender Frage: Was hat euer Chef schon mal Unmögliches von euch verlangt? Tja, von Hans-Peter Jansen kam rein, nach 19 Stunden Schicht, 4 Stunden später wieder am Arbeitsplatz erscheinen. Das geht gar nicht, oder? Ich meine, ein bisschen Ruhezeiten muss man einhalten, ne? Dann von Jürgen Plitzko kam so ganz nebenbei rein, naja, ich soll die Arbeitszeiten einhalten. Und von Ingo Eierleger kam, 3 Stunden Anfahrt, 12 Stunden Arbeiten ohne Pause, 3 Stunden Rückfahrt. Das hat man von mir verlangt, und zwar über Wochen. Natürlich habe ich diese Nummer aus Gründen abgelehnt. Hätte ich wahrscheinlich auch an der Stelle gemacht, bin ich ehrlich.
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0: Violet Puentes. 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
0: Mahlzeit, Horror Weekend Show ist hier an diesem Samstag, der ein bisschen trübe daherkommt, aber macht nichts. Kennt ihr Anna Lucia? Nein, sie kommt aus München und das merkt man ihr aber auch an.
2: Ich weiß, man hört München, aber ich glaube, es liegt daran, wir sind zu reich. Die Stadt ist zu reich, das ist ein Problem. Ich habe es lange nicht gemerkt, ich habe es erst auf dem Gymnasium gemerkt, weil alle meine Freundinnen auf dem Gymnasium sind geritten. Also wirklich alle. Und ich habe das zu lang gar nicht hinterfragt. Ich war so, ja, wir haben alle unterschiedliche Hobbys. Und dann habe ich gemerkt, nee, wir haben unterschiedlich Geld. Ach so, das ist der große Unterschied. Und was auch sehr unterschiedlich ausgeprägt ist bei uns, ist unsere Beckenbodenmuskulatur, okay? Diese Bitches reiten. Die können ihre Beckenbodenmuskulatur anspannen und entspannen, wann immer sie wollen. Ich weiß nicht mal, wo meine ist. Ich habe die Suche aufgegeben, das ist jetzt ein Cold Case. Nächste Woche kommt dazu eine Folge in Mordlust, hört rein. Ist ein guter Podcast. True Crime, es wird schön. Gute Beckenbodenmuskulatur ist richtig wichtig für guten Sex und um nicht inkontinent zu werden im Alter. Und Bruder, werde ich mich einpissen später. Es wird gottlos. Ich lasse nur noch laufen irgendwann. Es wird schlimm. Es ist egal. Egal. Sobald ich in der Rente bin, ich werde Botschafterin für Pampers, okay? Das ist mein Plan für die Rente. Irgendwie kriege ich das Geld schon rein. Es wird gut. Und für guten Sex ist die Beckenbodenmuskulatur auch richtig wichtig. Meine Freundinnen reden immer drüber, wie sie ihre Beckenbodenmuskulatur einsetzen im Bett. Und sie sind so, ja, Anna, und in der Stellung spanne ich sie an. Was machst du? Und ich bin so, ich liege. Low-Budget-Sex. Manchmal bin ich das Pferd. Hauptsache, ich muss nicht reiten, Bruder, okay? Ich weiß nicht, wie das geht. Ich komme aus München, ich habe aber peruanische Wurzeln. Das heißt, ich bin Latina. Also geht. Ich bin keine gute Latina leider. Ein Instagram-Kommentar hat es mal sehr gut zusammengefasst. Der meinte, wenn Latina, wo Arsch? Aber er hat einen Punkt. Ich habe wirklich keinen. Da ist ich habe keinen, ja. Ich habe keinen. Da, wo andere einen Arsch haben, habe ich nur noch mehr Rücken. Das ist mein Ding.
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Echo Smith, Cool Kids. 12.43 Uhr, 17 Minuten noch, dann haben wir es 13 Uhr. Und immer noch ist sie da, die Weekend Show. Auch an diesem Samstag. Und gibt's so Fächer in der Schule, die ihr nicht so gemocht habt? Also Mathe mochten ja viele nicht. Also ich habe Mathe geliebt. Ich fand Deutsch viel schlimmer. Weil im Deutschen ist mir dann irgendwann schon auch in der Schule aufgefallen, dass es Sachen gibt, die sich einfach in der deutschen Sprache widersprechen. Und genau aus dem Grunde habe ich dieses Fach nicht so gemocht. Genauso wie Religion, ne? Klar, auch bei Mathe gab es immer die Frage, Mensch, den Satz des Pythagoras, brauchen wir den nochmal? Ja, okay. Aber in der deutschen Sprache gibt es einfach Widersprüche, wie Busbahnhof. Okay, der ist jetzt noch harmlos, aber Achtung, flüssig Gas. Oder Achtung, hier, Gefrierbrand. Das sind deutsche Wörter oder sowas hier. Doppelhaushälfte. Das passt so alles nicht zusammen. Oder hier, Plastikglas. Ne? Da habe ich schon damals in der Schule gesagt, irgendwie geht das nicht. Oder Handschuh. Also das eine ist für oben, das andere für unten. Oder hier, Walfisch. Ja, es sind alles so Wörter, die wollen nicht so wirklich zusammenpassen. Ich meine, wer hat damals gepennt, als diese Wörter sich ausgedacht wurden? Wer hat da geschlafen? Wo kann ich meine Beschwerde hinschicken? Oder hier noch so ein Fleisch-Wort, nämlich Fruchtfleisch. Auch ein totaler Gegensatz. Egal. Einige sagen jetzt von euch, komm, halt's Maul und tanz.

0: Patrice.
1: Another one.
0: Und gleich noch Olivier mit You're Not Alone. Und manchmal kommen ja die Chefs auf Ideen, wo man sagt, meine Güte, das verlangt er gerade wirklich von mir. Und darüber reden wir den ganzen Vormittag. Ich sollte mal auf meinen Kollegen achten. Das hat mein Chef von mir verlangt, weil er Angst hatte, weil er sehr gern bei der Arbeit eingeschlafen ist, dass er vom Stuhl fällt. Sollte ich auf diesen Kollegen einfach achten. Alexander Aschatz meint, nett sein, das wäre was. Dann kam von Petra echt ein schriftliches Rundschreiben zur freundlichen Kenntnisnahme. Das Lachen ab sofort im Büro verboten sei. Dann hier hat der Chef mal untersagt, dass man aufs Klo gehen darf. Ist eigentlich ein menschliches Bedürfnis, darf gar kein Chef verbieten. Oder hier, das ist natürlich auch so eine Geschichte von Frank Gutzeit kam rein, krank zur Arbeit gehen. Apropos Chef, ich muss jetzt auch mal kurz Geld verdienen.
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Jetzt gibt's alle Infos aus Deutschland und der Welt in unserem News Update und dahinter habt ihr das im Ohr. Chillige Nummer zum chilligen Wetter. Die Fantastischen Vier aus den 90ern mit

0: Dann auf die Uhr gleich 13. Nee, 14. Nee, 13 Uhr. Ja, was denn jetzt?
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2: Im Studio Sönke Röhling. Außenminister Wadephul schließt neue Sanktionen gegen Israel nicht aus. Das hat er der neuen Berliner Redaktionsgesellschaft gesagt. Hintergrund sind umstrittene Äußerungen unter anderem von Sicherheitsminister Ben-Gvir. Der hat vor einigen Tagen gesagt, es gäbe im Gazastreifen Menschen, die es nicht verdienten zu leben. Jede Nacht müssten in seinen Augen 30 oder 40 Menschen im Palästinensergebiet gezielt eliminiert werden. Unsägliche Äußerungen, so Wadephul, so etwas akzeptiere man nicht. Deshalb diskutiere man über weitere Maßnahmen. Die Bauindustrie rechnet in diesem Jahr nur noch mit einem Wachstum von einem und nicht mehr von 2,5%. Das berichtet die Welt am Sonntag. Gründe dafür seien erneute Kostenanstiege durch den Iran-Krieg sowie die schleppende Mittelfreigabe aus dem Sondervermögen Infrastruktur. Das Geld komme nicht wie erwartet im Baugewerbe an, so Tim Oliver Müller vom Hauptverband der Bauindustrie. Ergebnis: Nur noch jedes siebte Unternehmen geht davon aus, dass es seinen Gewinn steigern kann. Fast jedes zweite erwartet dagegen einen Rückgang. Nach dem Waffenfund bei Berlin ermittelt jetzt der Generalbundesanwalt. Im Fokus steht ein Verdächtiger, der in Rumänien in Haft sitzt. Er soll als Agent einen Anschlag geplant haben. Nach Angaben von Innenminister Dobrindt ist eine Beteiligung fremder Mächte nicht ausgeschlossen. Volkswagen-Chef Blume hat einen harten Konzernumbau angekündigt. Die Lage sei mehr als kritisch, sagt er in einem Interview im VW Intranet. Der eingeschlagene Sparkurs reiche noch nicht aus. Am Dienstag will Volkswagen eine Betriebsversammlung in Wolfsburg abhalten. Bis Ende August sollen 8 weitere folgen. TikTok hat sich in den USA bereit erklärt, 400 Millionen Dollar wegen Datenschutzverstößen zu zahlen. Das Unternehmen hatte persönliche Daten von unter 13-Jährigen gesammelt, ohne dafür die Zustimmung der Eltern einzuholen. Das ist in den USA verboten. Im Gegenzug für die Millionenzahlung wird ein Verfahren gegen TikTok eingestellt. Im DFB-Pokal hat Eintracht Frankfurt mit 11:0 gegen Fünftligist St. Tönis gewonnen. Bereits zur Halbzeit stand es 10:0. Das gab es im DFB-Pokal noch nie. Außerdem hat der Karlsruher SC bei Preußen Münster mit 2:1 gewonnen. Stuttgart gewann 4:0 bei Hansa Rostock und Lautern hat sich mit 1:0 nach Verlängerung gegen Waldhof Mannheim durchgesetzt. Das Spiel musste eine halbe Stunde lang unterbrochen werden, weil Fans beider Mannschaften den Rasen stürmen wollten.
3: 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Sonne und Wolken gibt es heute Mittag und ab und zu kann auch mal ein Schauer oder ein kurzes Gewitter durchziehen. Zum Abend wird das dann weniger. Die Höchstwerte liegen zwischen 18 und 23 Grad. An der Küste sind dazu vereinzelt Sturmböen dabei. Morgen geht's mit Sonne und Wolken weiter, meist trocken. Maximal werden es bis zu 25 Grad.
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4: Tag zusammen. Ich muss auch mein Mikrofon aufmachen, wenn ich da reinquatschen will. Dann geht hier eine rote Lampe an und dann sehe ich, aha, jetzt rede ich und mich hören alle. Wir reden ja heute den ganzen Tag schon darüber, Mensch, was hat der Chef von uns verlangt, was wir absolut als absurd empfinden. Ja, zum Beispiel hier Franke schreibt, viele krank zur Arbeit kommen, ginge ja trotzdem. Markus Hunsfeld schreibt, nach einem 8-Stunden-Arbeitstag nochmal eben als Leiharbeiter in eine andere Firma fahren, um da noch eine Nachtschicht abzulegen. Ja, sowas oder das hier, das kam von Ruth rein. Und da muss ich sagen, das geht mal gar nicht. Der Chef verlangt wirklich, dass sie montags nüchtern zur Arbeit kommen.
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Apropos Picknick, 13.10 Uhr wäre eine optimale Zeit dafür. It's the Weekend Show in eurem Radio. Mahlzeit an diesem Samstag, ne? Und manchmal, da kriegt man Fragen an den Kopf geballert, wo du dir sagst, ne? Also eigentlich will ich ja gar nicht drauf antworten, weil es einfach so eine blöde Frage ist, so eine unnütze Frage eigentlich. Aber mein innerer Monk sagt mir dann, yo, ich muss drauf reagieren. Und damit ihr demnächst auch besser reagieren könnt, anstatt einfach nur mit offenem Mund dazustehen, habe ich so ein paar Fragen mitgebracht, wie, was machst du? Antwort wäre, nichts mit Aufwand. Ja. Oder auf die Frage, warum bist du so still? Ja, ich spare mir einfach die Worte für andere. Ich brauche heute noch ein paar. Ich habe nur 1000 Worte pro Tag. Oder das ist auch gut, wenn Besuch da ist. Habt ihr eine Toilette? Könnt ihr darauf antworten und sagen, nö. Es gibt im Garten Erdloch und eine Schaufel. Müsst ihr da reinmachen. Oder eine wunderbare Situation, die wir alle kennen. Im Supermarkt. Wir stehen an der Kasse. Schlange. Und dann die Frage von dem Kunden hinter dir. Stehst du an? Und dann sagst du, nö. Der Einkaufswagen ist liegen geblieben und wartet gerade auf den AD.

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1: In den 2010er Jahren war Ariana Grande die meistgestreamte Künstlerin bei Spotify. Für ihre Rolle im Filmmusical Wicked erhielt die US-Amerikanerin 2024 tatsächlich eine Oscar-Nominierung. Nun hat sie ihr 8. Studioalbum Petal und es ist auch mal Nummer 1 Album draußen. Das Album umfasst insgesamt 12 Songs. Bereits die erste veröffentlichte Single des Albums Hey That I Made You Love Me war ein großer Erfolg. Viele der Songs des neuen Albums seien ja aus einer rohen Wut heraus entstanden, so Grande selber. Während sie früher ihre Texte im Nachhinein immer abgemildert hätte, hätte sie diesmal für Klartext sich entschieden. Sie prangert offen den Druck an, der auf ihr lastet und ihre Schuld oder die Schuld für eine gescheiterte Beziehung will sie auch nicht mehr einfach übernehmen. Keines ihrer bislangen Alben klang so dunkel und so wenig nach. Wir brauchen unbedingt möglichst viele Nummer 1 Hits. Grande verlässt einfach mal eben den Mainstream-Pop und wir haben einen Zusammenschnitt für euch.

0: ist halt der Schnelldurchlauf durch mein Album der Woche. Pietl, Ariana Grande, und sie will sich zurücksehen, ziehen, wie die Sängerin selber verraten hat. Ein mehr als ungewöhnlicher Schritt für einen globalen Popstar und ein konsequenter, wie auch ihr neues Album Pietl zeigt. Mehr bei sich war die Sängerin wirklich noch nie.
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0: Und natürlich hören wir daraus jetzt Musik. Hier ist sie mit der Single, die sehr erfolgreich ist. Hey, that I made you love me in eurer Weekend.

0: wollen wir mal schauen, wer hier gleich ein bisschen singt. Culture Candela neu am Radio mit Hammer. Das ist geile, gute Laune Mucke. Und die hier kommen auch noch. The Black Eyed Peas. Meet me halfway. Es ist 2:30.
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0: Breaking News. Ja, ich kann es eher anders sagen. Breaking News ist ja nicht mehr lange und ich kann euch verraten, Weihnachten ist gerettet. Der Heiligabend ist gerettet. Ja, weil Helene Fischer kommt mit ihrer Weihnachtsshow zurück ins Fernsehen. Puh, Glück gehabt. Ich habe schon gedacht, dass ich den Heiligabend wieder mit meiner Christmas Show retten muss.

0: richtig gemacht. Ihr habt sie eingeschaltet. Die Weekend Show an diesem Samstag, 13.35 Uhr. Und klar, wenn man in so einer Kunden- oder bei so einer Kundenhotline anruft, dann braucht man sehr, sehr viel Geduld. Und ich sag mal, man darf auch nicht, ich sag mal, genervt sein. Der erste Nervfaktor ist klar, die Warteschlangenmusik, die ist nicht immer die schönste. Oder auch die Wartezeit, da ist man sehr genervt. Aber wichtig, Freunde, wenn ihr dann einen Mitarbeiter am Ohr habt, immer schön freundlich bleiben. Das ist sehr wichtig.
1: Lieferstatus.
2: Alles klar. Haben Sie einen Kassenbon von Ihrem Einkauf? Ja. Oder nein?
1: Ja.
2: Gut. Und in welchem Einrichtungshaus haben Sie eingekauft?
1: In Lommerich, Köln-Lommerich.
2: Wie bitte?
1: Ja, in Köln.
2: Bitte nennen Sie mir den Ort des Einrichtungshauses, in dem Sie eingekauft haben.
1: Köln! Doof!
2: Ich habe Sie nicht richtig verstanden.
1: Oh, Schmarrn, das ist hier jemand.
2: Einrichtungshauses.
1: Köln!
2: Entschuldigung,
1: das ist zum Kotzen.
0: Ja, absolut zum Kotzen, oder? So, und das, was jetzt kommt, das ist mal wirklich kein technischer Fehler. Wir hören jetzt alles doppelt. Oder vielleicht sogar dreifach?
3: Wie lange wart ihr beiden ein Paar?
4: Drei Jahre.
3: Sie hat Kinder mit in die Beziehung gebracht?
4: Ja, genau. Zwei Stück.
3: Wie war euer Kontakt?
4: Der war eigentlich nur relativ gut, kann man sagen.
3: Ihr habt euch gesehen?
4: Ja, wir haben uns oft gesehen, ja.
3: Habt ihr denn auch...
4: Ja, haben wir auch.
3: Was oft, habt ihr denn? Sex?
4: Gab's auch.
3: Also ihr schlaft auch noch miteinander?
4: Also nie, jetzt nicht im Moment. Jetzt nicht, also Zeit.

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13:47 Minuten kommen wir jetzt mal hier in der Weekend Show von den Black Eyed Peas zu einem, sagen wir mal, hochwertigen, ja, warme oder zu einer hochwertigen, warmer Soul-Pop-Nummer mit, ja, starkem Gesang. Erschienen ist das Teil im Jahr 1991 von dem US-amerikanischen Sänger Carl Keaton. Lovesburn, das hören wir dann gleich, der sich in den Top 20 der deutschen Singlecharts auch platzieren konnte. Es ist der Smile-Hit von Josephine. Sie kommt aus Hagen. Weil dieser Titel ihr immer irgendwie ein Lächeln in ihr Gesicht oder ein Lächeln verursacht und sie ihn im Auto immer sehr laut mitsingt. Zwar schief, aber egal, schreibt sie. Das ist unser heutiger, lange nicht mehr im Radio gehört Song. Das ist ja die Musik, die ihr unbedingt wiederhören wollt im Radio, weil sie sonst keiner spielt. Ich spiele zusammen von den 90ern bis heute. Könnt ihr gerne vorschlagen, wenn ihr da was habt. Kein Schranz, kein Heavy Metal, kein Schlager, aber alles andere feuerfrei. Gerne eine WhatsApp schicken unter folgender Nummer 051 36 80 23 835. Schickt da euren Titel rein oder steckt ihn rein, vielleicht eine kleine Geschichte dabei, und mit ein bisschen Glück ist der Song schon nächste Woche hier in der Weekend Show zu hören. Von euch bestimmt. Also einmal Musikchef sein, hier bei mir in der Show.

0: sage jetzt schon mal vielen Dank fürs Online. Hat mir großen Spaß gemacht mit euch heute Vormittag hier. Aber ihr wisst ja, ich muss jetzt gehen und deswegen bitte keine Klage, denn ich komme wieder, keine Frage. Gleiche Stelle, gleiche Welle. Nächsten Samstag wieder ab 10 Uhr, genau da, wo ihr mich heute auch gefunden habt. Ich wünsche euch ein zauberhaftes Restwochenende, eine entspannte Arbeitswoche und freue mich natürlich über jeden, der nächste Woche wieder mit am Start ist. Leitung und Moderation dieser Sendung hatte der Kurz. Ich sage ciao, tschüss, bye bye, bin dann raus für heute. Auf Wiederhören.
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1: Samstagnachmittag, 16 Uhr, hier ist die 2010 Radio Show mit mehr Musik der letzten Jahre und den Hits von heute. Und wir starten rein in die nächste halbe Stunde mit am Start Britney Spears und die Backstreet Boys mit Matches aus dem Jahr 2020. Außerdem mit am Start Florence and the Machine mit Spectrum aus dem Jahr 2011. Und den Anfang macht jetzt Apache 207 mit Loser aus dem Jahr 2024. Ich bin's Gregor, mich gibt's auch noch oben drauf und ich wünsche euch einen schönen Samstagnachmittag.
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haben und You Not Us mit Supergirl aus dem Jahr 2015 hier bei der 2010 Radio Show an eurem Samstagnachmittag. Und das Wetter die letzten Tage war ja so, naja, ich meine, der Regen war dringend gebraucht und dass es dann immer gleich ganz so doll runterkommen muss teilweise, ist natürlich dann auch immer nicht ganz so geil, aber es hat immerhin mal wieder geregnet. Dass es dann auch gleich immer so frisch wird, das ist das Nächste. Aber im Laufe der nächsten Woche wird es nochmal ein bisschen wärmer. Bis zu 28 Grad sind auf jeden Fall drinne. Und ich würde sagen, wir lassen uns einfach mal überraschen. Jetzt gibt's Musik von Kiddo aus dem Jahr 2025. Live Forever hier bei der 2010 Radio Show. Da.

0: Maître Jean und Loang hier bei der 2010 Radio Show aus dem Jahr 2017.
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0: Und er kommt in dieser Stunde aus dem Jahr 2000. Laith Aldin mit Bilder von dir. Ein richtiger Klassiker, dein 2010 Classics. Hier bei der 2010 Radio Show und in dieser Stunde. Schönen Samstagnachmittag wünsche ich euch. Viel Spaß.

0: Hier ist die 2010 Radio Show und wir starten rein in die nächste halbe Stunde. Gleich die neue von Robin Schulz und Martin Hörger, vor aber noch Kraftklub.
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Pascal Le Toublon und David Puentes zusammen mit Rem, Somebody to Miss, hier bei der 2010 Radio Show aus dem Jahr 2023. Schön, dass ihr mit am Start seid. Und heute am 22. August ist übrigens der Tag der Fische, wurde im Jahr 2007 ins Leben gerufen, um auf bedrohte Fischarten und deren Schutz in das öffentliche Bewusstsein zu rücken. Und der Aktionstag wird von verschiedenen Tierschutzorganisationen genutzt, um quasi auf diese Bedrohung des Bestandes einiger Speisefischarten aufzuklären und um generell über die Welt der Meeresbewohner zu informieren. Ich meine, bei manchen ist es ja dann leider so, bei manchen Arten, dass die überfischt werden und teilweise auch nicht so ganz legal gefischt werden. Und darauf will man quasi einfach aufklären heute am 22. August. Jetzt Musik aus dem Jahr 2016. Shawn Mendes mit Treat You Better hier bei der 2010 Radio Show.

2010 Radio Show aus dem Jahr 2014. Schön, dass ihr mit am Start seid. Gleich gibt's noch Melv und Mavie Phoenix mit Babe. Vorher aber noch My Ugly Clementine mit Feet Up.

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1: Kurz nach 5 an eurem Samstagnachmittag. Hier ist die 2010 Radio Show mit mehr Musik der letzten Jahre und den Hits von heute. Und wir starten rein in die nächste halbe Stunde mit am Start Rudy Mantle und John Newman mit Feel the Love aus dem Jahr 2012. Mile ist am Start mit Can I Call You Mine aus dem Jahr 2024. Und den Anfang machen jetzt die Black Eyed Peas mit Now Generation aus dem Jahr 2009 hier bei der 2010 Radio Show. Ich bin's Gregor und mich gibt's auch noch oben drauf. Und ich wünsche euch einen schönen Samstagnachmittag.
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2010 Radio Show aus dem Jahr 2014, dem Felix Jehn Remix. Schön, dass ihr mit am Start seid. Und seinen ersten Durchbruch hatte er 2019. The Prince Karma mit Later Bitches. Dieser hier kommt aus dem Jahr 2021 zusammen mit Dorty Music. I'll Be There hier bei der 2010 Radio Show.

0: Kygo mit Remind Me to Forget aus dem Jahr 2018 hier bei der 2010 Radio Show.
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0: Und der kommt in dieser Stunde aus dem Jahr 2006. Jan Delay mit Klar. Sehr nicer Track, dein 2010.

AJR mit The DJ Crying is Crying for Help hier bei der 2010 Radio Show aus dem Jahr 2022. Und bevor es gleich noch Lizzo mit Boys aus dem Jahr 2019 gibt, habe ich einen Track aus dem Jahr 2011. Und es gibt ja immer so ein paar Tracks, da hat man irgendwie dann einfach gleich so Sommer- und Urlaubsfeelings. Und dieser hier gehört auf jeden Fall dazu. Er kommt von DJ Antoine. Und da gibt es eigentlich schon klar, was jetzt für einen Song kommen muss. DJ Antoine zusammen mit Timati und Kalena. Welcome to Saint-Tropez hier bei der 2010 Radio Show. Schönen Samstag.

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1: Matt Simons hier bei der 2010 Radio Show. Gleich noch Dua Lipa mit Love Again. Vorher aber noch Le Sarafim mit Crazy aus dem Jahr 2024.

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1: 18 Uhr am Samstagabend, hier ist die 2010 Radio Show mit mehr Musik der letzten Jahre und den Hits von heute. Und wir starten rein in die nächste halbe Stunde mit am Start Take That mit These Days aus dem Jahr 2014, aus dem Chad Cooper mit Because You Can Jolene aus dem Jahr 2016 und den Anfang macht jetzt Not zusammen mit Riley Biederer und Under My Breath hier bei der 2010 Radio Show. Ich bin's Gregor, mich gibt's auch noch oben drauf und ich wünsche euch einen schönen Samstagabend.
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1: Aus dem Jahr 2011. Burmeister. Girls Beautiful.

0: Mike Perry mit Talk About It hier bei der 2010 Radio Show.
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0: Und da kommt in dieser Stunde aus dem Jahr 2008 The Killers mit Human. Viel Spaß.
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0: Hier ist die Trendy 10 Radio Show und wir starten rein in die nächste halbe Stunde. Gleich die neue von Oswald und Esther Graf, vor aber noch Run Republic.
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Say aus dem Jahr 2024 hier bei der Trendy 10 Radio Show. Gleich habe ich noch zwei deutschsprachige Songs für euch. Deichkind ist am Start und Peter Fox. Vorher hören wir aber schon mal rein in die Clubs heute Abend aus dem Jahr 2015. Dr. Kucho mit Can't Stop Playing im Oliver Heldens Remix.

Fox mit der letzte Tag hier bei der 2010 Radio Show aus dem Jahr 2008. Schön, dass ihr mit am Start seid an diesem Abend. Und es ist ja tatsächlich krass, wenn man mal darüber nachdenkt, dass vielleicht der letzte Tag ist und man einfach mal so alles einfach nochmal feiern sollte, weil man es sonst einfach nicht mehr machen kann. Perfekt dazu habe ich jetzt dennoch, sollte das heute dein letzter Tag sein, die beste Musik dazu. Pitbull und TJA haben wir gleich mit Don't Stop the Party. Passt perfekt aus dem Jahr 2012. Dennis Lloyd mit Nevermind ist am Start. Vorher gibt's aber noch was Entspanntes von Mogwai und Gorgie Keller, From Dusk Till Dawn, hier bei der 2010 Radio Show.

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1: 19 Uhr neu am Samstagabend. Hier ist die 2010 Radio Show mit mehr Musik der letzten Jahre und den Hits von heute. Und wir starten rein in die nächste halbe Stunde mit dabei aus dem Jahr 2011. Colby Kayliet und Brighter Than the Sun. Außerdem am Start Blümchen mit Party All the Time aus dem Jahr 2024. Und den Anfang macht jetzt ein Track aus dem Jahr 2013. James Blunt mit Heart to Heart, auch ein nicer Track hier bei der 2010 Radio Show. Ich bin's Gregor, mich gibt's auch noch oben drauf. Und ich wünsche euch einen schönen Samstagabend.
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1: Hey, ihr Blümchen. Ich wollte fragen,

0: gehen die Meinungen auch stark auseinander. Pharrell Williams mit Happy hier bei der Twenty Ten Radio Show.
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0: Vielleicht ist es aber bei dem hier anders, aus dem Jahr 2004. Sehr entspannter Song, Green Day mit Wake Me Up When September Ends.

Fireflies hier bei der 2010 Radio Show an eurem Samstagabend. Gleich noch Charming Horses, Mugletta und Lotus mit All You. Kobe, Kaliet habe ich euch auch noch versprochen mit Brighter Than the Sun aus dem Jahr 2011. Vorher gibt's aber noch Afrojack aus dem Jahr 2025. Never Forget You hier bei der 2010 Radio Show. 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

0: Hier ist die 2010 Radio Show und wir starten rein in die nächste halbe Stunde. Gleich die neue von Another und Eddie, vor aber noch Troilo, Lines of the Broken.
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Dean Lewis hier bei der 2010 Radio Show. Gleich noch für euch Alicia Keys mit Underdog. Vor aber noch Regina Spektor und All the Robots aus dem Jahr 2012 hier bei der 2010 Radio Show. Viel Spaß.

Zusammenkunft hier bei der 2010 Radio Show aus dem Jahr 2015. Und das war's von uns für diese Woche. Wir hören uns natürlich nächsten Samstag wieder mit mehr Musik der letzten Jahre und den Hits von heute. Bis dahin noch ein schönes Restwochenende und eine schöne nächste Woche. Ein bisschen Musik habe ich noch für euch. Jetzt Sophie Tucker und Best Friend.

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